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1: Kurz vor 14:30, ich bin Silas Quiring. Für mehr Zusammenhalt und gegen Rechtsextremismus sind in Deutschland gut 150.000 Menschen auf die Straße gegangen. Anlass war der Wahlsieg der AfD in Sachsen-Anhalt. Die Partei hatte dort nur knapp die absolute Mehrheit verpasst. Saudi-Arabien hat nach Drohnenangriffen eine wichtige Ölpipeline im Land außer Betrieb genommen. Das könnte dazu führen, dass die Preise für Öl, Benzin und Diesel weiter steigen. Die Pipeline ist durch den Iran-Krieg besonders wichtig für Ölexporte, weil die Straße von Hormuz blockiert ist. Russland steckt hinter der Drohnenattacke am Flughafen Leipzig-Halle. Das hat die Bundesregierung bereits klar gesagt. Die Ermittlungen führen jetzt direkt zum Militärgeheimdienst GRU, berichtet die Welt am Sonntag. Demnach wurde ein Agent identifiziert, der die Operation organisiert haben soll. Die Ergebnisse der Fußball-Bundesliga. Freiburg-Gladbach 5:0, der SC ist damit neuer Tabellenführer. Köln-Bremen 1:1, Dortmund-Paderborn 3:0, Augsburg-Leverkusen 2:2, Hoffenheim-Stuttgart 2:1 und Mainz-Frankfurt 1:3. Wieder kein Sieg für Dynamo Dresden in der zweiten Liga. Bei Eintracht Braunschweig musste sich die SGD mit einem 2:2 Unentschieden zufrieden geben. Damit ist Dynamo weiterhin in der Abstiegszone der Tabelle. Radio PSR, neue Nachrichten wieder in einer halben Stunde.
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2: Viele Wolken gibt es heute. Am Vormittag zieht auch mal Regen durch. Rund um die Mittagszeit bleibt es dann meist trocken. Am Nachmittag und am Abend kommen nur noch vereinzelt Schauer runter. Dazu Höchstwerte von 18 bis 21 Grad. Morgen geht's mit mal mehr, mal weniger Wolken meistens trocken weiter. Maximal 22 Grad.
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2: Nichts los im Moment. Die Straßen in Sachsen sind frei. Geblitzt wird auf der B6 Meißen Richtung Dresden. Zwischen Repina und Kossebaude steht ein Superblitzer. Staus oder Blitzer einfach melden unter 0800 023 und 4x die 4.
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0: Porsche Fahrer sind laut einer aktuellen Studie diejenigen mit den meisten Punkten in Flensburg. Und danach kommen dann als Verkehrssünder Tesla Fahrer, Chevrolet, Volvo und BMW. Daniel aus Delitzsch, wie sieht's bei dir aus?
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2: Und was ist mit dir, Daniel?
1: Ja. 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Schnell über die rote Ampel noch. Die Frau hat gesagt, die nächsten Blitzer oder nächsten Punkt, den ich kriege, muss ich sie zum Essen einladen. 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
0: Ja, eben, Daniel, du weißt doch. Happy Wife, Happy Life.
1: Ja, das auf alle Fälle.
0: Gute Fahrt, punktfrei.
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6: Kurz vor 3, ich bin Silas Quiring. Für mehr Zusammenhalt und gegen Rechtsextremismus. Dafür sind in Deutschland gut 150.000 Menschen auf die Straße gegangen. Anlass war der Wahlsieg der AfD in Sachsen-Anhalt letztes Wochenende. Mehr von André Glatzel.
7: Die in weiten Teilen gesichert rechtsextreme Partei hatte bei der Landtagswahl nur knapp die absolute Mehrheit verpasst und steht kurz davor, erstmals einen Ministerpräsidenten zu stellen. Dagegen protestierten die Menschen vielerorts. Sie fordern, dass die AfD vom Bundesverfassungsgericht überprüft und wenn nötig verboten wird. In Hamburg sprachen die Demo-Organisatoren von rund 25.000 Teilnehmern, in Düsseldorf waren es etwa 20.000. Auch in Berlin, Leipzig, Magdeburg, Dresden und Erfurt gingen Tausende auf die Straße.
6: Der Druck auf Kanzler Merz wächst. Auch innerhalb der CDU werden die kritischen Stimmen nach der Landtagswahl in Sachsen-Anhalt immer lauter. Zwei Beispiele. Der Chef des CDU-Arbeitnehmerflügels Radke warf Merz im Fokus vor, mit Äußerungen regelmäßig das halbe Land gegen sich aufzubringen. Unionsfraktionsvize Müller forderte bei Welt TV weniger Versprechen, mehr umsetzen. CDU-Generalsekretärin Hoppermann verteidigte Merz im Deutschlandfunk. Sie sieht Schwarz-Rot auf dem richtigen Weg. Freiburg hat in der Fußball-Bundesliga einen historischen Start hingelegt. Nach dem 5:0 gegen Gladbach ist man jetzt mit 3 Siegen aus 3 Spielen neuer Tabellenführer. Außerdem spielten Köln, Bremen 1:1, Hoffenheim, Stuttgart 2:1, Dortmund, Paderborn 3:0, Augsburg, Leverkusen 2:2 und Mainz, Frankfurt 1:3. In Liga 2 hat sich Dynamo Dresden bei Eintracht Braunschweig einen Punkt erkämpft, Endstand 2:2. Die SG wartet seit mittlerweile 3 Spielen auf einen Sieg und hängt weiter im Tabellenkeller fest. Der SCDAFK hat in der 2. Handball-Bundesliga einen knappen Heimsieg geholt. Gegen Lübeck-Schwartau setzten sich die Leipziger 33:32 durch. Der SCDAFK ist jetzt erstmal Tabellendritter. Radio PSR, neue Nachrichten wieder in einer halben Stunde.
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8: Viele Wolken gibt es heute. Am Vormittag zieht auch mal Regen durch. Rund um die Mittagszeit bleibt es dann meist trocken. Am Nachmittag und am Abend kommen nur noch vereinzelt Schauer runter. Dazu Höchstwerte von 18 bis 21 Grad. Morgen geht's mit mal mehr, mal weniger Wolken, meistens trocken weiter. Maximal 22 Grad.
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8: Es gibt gerade keine Staus, man kommt entspannt durch. Staus oder Blitzer einfach melden unter 0800 023 und 4 mal die 4.

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5: Kurz vor 3:30, ich bin Silas Quiring. Bundesweit haben gut 150.000 Demonstranten eine Überprüfung der AfD durch das Bundesverfassungsgericht gefordert. Hintergrund ist der Wahlsieg der Partei in Sachsen-Anhalt. Die Teilnehmer verlangen, dass die AfD geprüft und, wenn nötig, verboten wird. Der Druck auf Kanzler Merz wächst. Auch innerhalb der CDU werden die kritischen Stimmen nach der Landtagswahl in Sachsen-Anhalt immer lauter. Der Chef des CDU-Arbeitnehmerflügels Radke etwa warf Merz im Fokus vor, mit Äußerungen regelmäßig das halbe Land gegen sich aufzubringen. Die Ergebnisse der Fußball-Bundesliga. Freiburg-Gladbach 5:0, der SC ist damit neuer Tabellenführer. Köln-Bremen 1:1, Dortmund-Paderborn 3:0, Augsburg-Leverkusen 2:2, Hoffenheim-Stuttgart 2:1 und Mainz-Frankfurt 1:3. Wieder kein Sieg für Dynamo Dresden in der zweiten Liga. Bei Eintracht Braunschweig musste sich die SGD mit einem 2:2 Unentschieden zufrieden geben. Damit ist Dynamo weiterhin in der Abstiegszone der Tabelle. Der SCDAFK hat in der zweiten Handball-Bundesliga einen knappen Heimsieg geholt. Gegen Lübeck-Schwartau setzten sich die Leipziger 33:32 durch. Der SCDAFK ist jetzt erstmal Tabellendritter. Radio PSR, neue Nachrichten wieder in einer halben Stunde.
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6: Viele Wolken gibt es heute. Am Vormittag zieht auch mal Regen durch. Rund um die Mittagszeit bleibt es dann meist trocken. Am Nachmittag und am Abend kommen nur noch vereinzelt Schauer runter. Dazu Höchstwerte von 18 bis 21 Grad. Morgen geht's mit mal mehr, mal weniger Wolken meistens trocken weiter. Maximal 22 Grad.
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6: Im Moment ist alles frei auf den Straßen bei uns in Sachsen. Es gibt keine Staus. Staus oder Blitzer einfach melden unter 0800 023 und 4 mal die 4.

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5: Kurz vor vier, ich bin Silas Quiring. Guten Morgen. Eine Woche nach dem AfD-Wahlsieg in Sachsen-Anhalt sind bundesweit rund 150.000 Menschen auf die Straße gegangen. Demos gab es in gut 20 Städten, die größten in Berlin, Hamburg und Düsseldorf. Eine der großen Forderungen, das Verfassungsgericht soll die AfD überprüfen und wenn nötig verbieten. Jutta Brennauer von der Prüfkampagne in Hamburg sagte der ARD:
6: Diese Demo in der Größe gab es jetzt so noch nie für uns als Prüf. Auch deshalb, weil wir in Bündnisse gegangen sind, weil wir schockiert waren von dem Wahlergebnis und gesagt haben, wir müssen jetzt handeln, den Druck auf die Politik machen. Genau jetzt ist der richtige Zeitpunkt für die Forderung unter anderem eines Prüfverfahrens der AfD.
5: Von einer Ablöse von Friedrich Merz als Kanzler will CSU-Chef Markus Söder nichts wissen. Der Bild am Sonntag sagte er, die CSU stehe hinter Merz. Der Kanzler sei weiter der Richtige für die nötigen Reformen. Weiter sagt Söder:
7: Egal, wer jetzt dann sofort einrücken würde, wenn man die Alternativen spielt, der käme mit den gleichen Problemen erstmal aus, mit einer SPD, die sich schwer tut mit Reformen. Und wenn eine SPD anfangen würde, jetzt alles zurückzudrehen, zu glauben, man tut lieber nichts, dann wird es noch schlechter werden. Und deswegen braucht es einen Reformkurs für Deutschland und da steht Merz an der Spitze.
5: Dresdner Wissenschaftler untersuchen derzeit den Urknall vor fast 14 Milliarden Jahren. Sie wollen wissen, was bei der Entstehung der Materie genau passierte und wie sich später Sterne und Planeten gebildet haben. An der TU wurde extra ein neues Forschungsgerät in Betrieb genommen. Bisher sind nur rund 5% der Materie im Universum erforscht. 3 Spiele, 3 Siege. Freiburg hat sich die Tabellenführung in der Fußball-Bundesliga geholt mit einem 5:0-Heimsieg gegen Gladbach. Punktgleich dahinter Dortmund nach einem 3:0 gegen Paderborn. Außerdem spielten Köln-Bremen 1:1, Augsburg-Leverkusen 2:2, Hoffenheim-Stuttgart 2:1 und Mainz-Frankfurt 1:3. In Liga 2 hat sich Dynamo Dresden bei Eintracht Braunschweig einen Punkt erkämpft, Endstand 2:2. Die SG wartet seit mittlerweile 3 Spielen auf einen Sieg und hängt weiter im Tabellenkeller fest. Radio PSR, neue Nachrichten wieder in einer halben Stunde.
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8: Viele Wolken gibt es heute. Am Vormittag zieht auch mal Regen durch. Rund um die Mittagszeit bleibt es dann meist trocken. Am Nachmittag und am Abend kommen nur noch vereinzelt Schauer runter. Dazu Höchstwerte von 18 bis 21 Grad. Morgen geht's mit mal mehr, mal weniger Wolken, meistens trocken weiter. Maximal 22 Grad.
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8: Im Moment ist alles frei auf den Straßen bei uns in Sachsen. Es gibt keine Staus. Staus oder Blitzer einfach melden unter 0800 023 und 4 mal die 4.

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0: kurz vor 16:30. Ich bin Silas Quiring. Guten Morgen. Für mehr Zusammenhalt und gegen Rechtsextremismus sind in Deutschland gut 150.000 Menschen auf die Straße gegangen. Anlass war der Wahlsieg der AfD in Sachsen-Anhalt. Die Partei hatte dort nur knapp die absolute Mehrheit verpasst. CSU-Chef Söder stellt sich klar gegen Spekulationen über eine Ablösung von Kanzler Merz. Der Bild am Sonntag sagte er, von der CSU wird es solche Rufe auf keinen Fall geben. Söder fordert die Union dazu auf, zusammenzustehen und die Bundesregierung jetzt Tempo zu machen. 3 Spiele, 3 Siege. Freiburg hat sich die Tabellenführung in der Fußball-Bundesliga geholt mit einem 5:0 Heimsieg gegen Gladbach. Punktgleich dahinter Dortmund nach einem 3:0 gegen Paderborn. Außerdem spielten Köln-Bremen 1:1, Augsburg-Leverkusen 2:2, Hoffenheim-Stuttgart 2:1 und Mainz-Frankfurt 1:3. Wieder kein Sieg für Dynamo Dresden in der zweiten Liga. Bei Eintracht Braunschweig musste sich die SGD mit einem 2:2 Unentschieden zufrieden geben. Damit ist Dynamo weiterhin in der Abstiegszone der Tabelle. Der SCDAFK hat in der zweiten Handball-Bundesliga einen knappen Heimsieg geholt. Gegen Lübeck-Schwartau setzten sich die Leipziger 33:32 durch. Der SCDAFK ist jetzt erstmal Tabellendritter. Radio PSR, neue Nachrichten wieder in einer halben Stunde.
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2: Viele Wolken gibt es heute. Am Vormittag zieht auch mal Regen durch. Rund um die Mittagszeit bleibt es dann meist trocken. Am Nachmittag und am Abend kommen nur noch vereinzelt Schauer runter. Dazu Höchstwerte von 18 bis 21 Grad. Morgen geht's mit mal mehr, mal weniger Wolken meistens trocken weiter. Maximal 22 Grad.
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2: Im Moment ist alles frei auf den Straßen bei uns in Sachsen. Es gibt keine Staus. Staus oder Blitzer einfach melden unter 0800 023 und 4 mal die 4.

0: Porsche-Fahrer sind laut einer aktuellen Studie diejenigen mit den meisten Punkten in Flensburg. Und danach kommen dann als Verkehrssünder Tesla-Fahrer, Chevrolet, Volvo und BMW. 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
2: Kannst sie ruhig mal einladen.
0: Ja, eben, Daniel, du weißt doch, happy wife, happy life.
1: Ja, das auf alle Fälle.
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6: Kurz vor 5, ich bin Silas Quiring. Guten Morgen. Für mehr Zusammenhalt und gegen Rechtsextremismus. Dafür sind in Deutschland gut 150.000 Menschen auf die Straße gegangen. Anlass war der Wahlsieg der AfD in Sachsen-Anhalt letztes Wochenende. Mehr von André Glatzel.
7: Die in weiten Teilen gesichert rechtsextreme Partei hatte bei der Landtagswahl nur knapp die absolute Mehrheit verpasst und steht kurz davor, erstmals einen Ministerpräsidenten zu stellen. Dagegen protestierten die Menschen vielerorts. Sie fordern, dass die AfD vom Bundesverfassungsgericht überprüft und wenn nötig verboten wird. In Hamburg sprachen die Demo-Organisatoren von rund 25.000 Teilnehmern, in Düsseldorf waren es etwa 20.000. Auch in Berlin, Leipzig, Magdeburg, Dresden und Erfurt gingen Tausende auf die Straße.
6: Von einer Ablöse von Friedrich Merz als Kanzler will CSU-Chef Markus Söder nichts wissen. Der Bild am Sonntag sagte er, die CSU stehe hinter Merz. Der Kanzler sei weiter der Richtige für die nötigen Reformen. Die müssten jetzt aber schnell umgesetzt werden. In Sachsen öffnen sich heute Türen, die sonst verschlossen bleiben. Beim Tag des offenen Denkmals laden zahlreiche historische Bauten zu einem Besuch ein, wie die Festungsanlage in Torgau. Tobias Wolf aus dem Landesamt für Denkmalpflege sagte uns:
8: Die Bandbreite ist wie immer sehr reich. Also neben den klassischen Denkmalgattungen Schlösser, Burgen und Kirchen sind auch zahlreiche Wohnhäuser, Gärten, Kinos, aber auch technische Denkmale geöffnet, zum Beispiel Bahnhöfe oder auch Produktionsanlagen.
6: Freiburg hat in der Fußball-Bundesliga einen historischen Start hingelegt. Nach dem 5:0 gegen Gladbach ist man jetzt mit 3 Siegen aus 3 Spielen neuer Tabellenführer. Außerdem spielten Köln, Bremen 1:1, Hoffenheim, Stuttgart 2:1, Dortmund, Paderborn 3:0, Augsburg, Leverkusen 2:2 und Mainz, Frankfurt 1:3. Wieder kein Sieg für Dynamo Dresden in der zweiten Liga. Bei Eintracht Braunschweig musste sich die SGD mit einem 2:2 Unentschieden zufrieden geben. Damit ist Dynamo weiterhin in der Abstiegszone der Tabelle. Radio PSR, neue Nachrichten wieder in einer halben Stunde.
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9: Viele Wolken gibt es heute früh, am Vormittag regnet es erst noch, Richtung Mittag wird es dann meistens trocken und am Nachmittag sowie am Abend kommt ab und zu wieder ein Schauer runter. Dazu liegen die Höchstwerte heute bei 18 bis 21 Grad, in den Bergen etwas darunter. Morgen bleibt es wolkig und meist trocken, maximal 22 Grad.
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9: Im Moment ist alles frei auf den Straßen bei uns in Sachsen, es gibt keine Staus. Staus oder Blitzer einfach melden unter 0800 023 und 4 mal die 4.

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5: Kurz vor 5:30, ich bin Silas Quiring. Guten Morgen. Bundesweit haben gut 150.000 Demonstranten eine Überprüfung der AfD durch das Bundesverfassungsgericht gefordert. Hintergrund ist der Wahlsieg der Partei in Sachsen-Anhalt. Die Teilnehmer verlangen, dass die AfD geprüft und, wenn nötig, verboten wird. Von einer Ablöse von Friedrich Merz als Kanzler will CSU-Chef Markus Söder nichts wissen. Der Bild am Sonntag sagte er, die CSU stehe hinter Merz. Der Kanzler sei weiter der Richtige für die nötigen Reformen. Die müssten jetzt aber schnell umgesetzt werden. In Sachsen öffnen sich heute die Türen zu fast 700 Denkmälern.

0: Jahren. Viele davon sind sonst für Besucher geschlossen. Am Tag des offenen Denkmals kann man sich historische Gebäude und Anlagen anschauen. So gibt es etwa eine Brückenführung in Chemnitz und mehrere Altstadthäuser in Zittau machen auf. Freiburg hat in der Fußball-Bundesliga einen historischen Start hingelegt. Nach dem 5:0 gegen Gladbach ist man jetzt mit 3 Siegen aus 3 Spielen neuer Tabellenführer. Außerdem spielten Köln, Bremen 1:1, Hoffenheim, Stuttgart 2:1, Dortmund, Paderborn 3:0, Augsburg, Leverkusen 2:2 und Mainz, Frankfurt 1:3. Wieder kein Sieg für Dynamo Dresden in der zweiten Liga. Bei Eintracht Braunschweig musste sich die SGD mit einem 2:2 Unentschieden zufrieden geben. Damit ist Dynamo weiterhin in der Abstiegszone der Tabelle. Radio PSR, neue Nachrichten wieder in einer halben Stunde.
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2: Viele Wolken gibt's heute früh, am Vormittag regnet's erst noch, Richtung Mittag wird's dann meistens trocken und am Nachmittag sowie am Abend kommt ab und zu wieder ein Schauer runter. Dazu liegen die Höchstwerte heute bei 18 bis 21 Grad, in den Bergen etwas darunter. Morgen bleibt's wolkig und meist trocken, maximal 22 Grad.
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2: Im Kreis Meißen ist die Kalkreuterstraße bis zur Schlossallee zwischen Moritzburg und Bärwalde wegen der Hengstparade in beide Richtungen von 7 Uhr bis 19:30 Uhr gesperrt. Staus oder Blitzer einfach melden unter 0800 023 und 4x4.
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4: Kurz vor sechs, ich bin Sönke Röhling, guten Morgen. Für mehr Zusammenhalt und gegen Rechtsextremismus. Dafür sind in Deutschland zehntausende Menschen auf die Straße gegangen. Anlass war der Wahlsieg der AfD in Sachsen-Anhalt am vorigen Wochenende. Mehr von André Glatzel.
5: Die in weiten Teilen gesichert rechtsextreme Partei hatte bei der Landtagswahl nur knapp die absolute Mehrheit verpasst und steht kurz davor, erstmals einen Ministerpräsidenten zu stellen. Dagegen protestierten die Menschen vielerorts. Sie fordern, dass die AfD vom Bundesverfassungsgericht überprüft und wenn nötig verboten wird. In Hamburg sprachen die Demo-Organisatoren von rund 25.000 Teilnehmern. In Düsseldorf waren es etwa 20.000. Auch in Berlin, Leipzig, Magdeburg, Dresden und Erfurt gingen Tausende auf die Straße.
4: Von einer Ablöse von Friedrich Merz als Kanzler will CSU-Chef Söder nichts wissen. Der Bild am Sonntag sagte er, die CSU stehe hinter Merz. Der Kanzler sei weiter der Richtige für die nötigen Reformen. Weiter sagte Söder.
6: Egal, wer jetzt dann sofort einrücken würde, wenn man die Alternativen spielt, der käme mit den gleichen Problemen erstmal aus, mit einer SPD, die sich schwer tut mit Reformen. Und wenn eine SPD anfangen würde, jetzt alles zurückzudrehen, zu glauben, man tut lieber nichts, dann wird es noch schlechter werden. Und deswegen braucht es einen Reformkurs für Deutschland und da steht Merz an der Spitze.
4: Die ChatGPT-Firma OpenAI geht jetzt doch erst frühestens nächstes Jahr an die Börse. Das sagt Unternehmenschef Sam Altman dem Fortune-Magazin. Grund seien aktuelle Sicherheitsbedenken. Außerdem wollen sich führende KI-Unternehmen wohl bald darauf einigen, ihre Entwicklung zu verlangsamen, um Risiken zu senken. Freiburg hat in der Fußball-Bundesliga einen historischen Start hingelegt. Nach dem 5:0 gegen Gladbach ist der SC jetzt mit 3 Siegen aus 3 Spielen neuer Tabellenführer. Außerdem spielten Köln-Bremen 1:1, Hoffenheim-Stuttgart 2:1, Dortmund-Paderborn 3:0, Augsburg-Leverkusen 2:2 und Mainz-Frankfurt 1:3. In Liga 2 hat sich Dynamo Dresden bei Eintracht Braunschweig einen Punkt erkämpft, Endstand 2:2. Die SGD wartet seit mittlerweile 3 Spielen auf einen Sieg und hängt weiter am Tabellenkeller fest. Der SCD HFK hat in der zweiten Handball-Bundesliga einen knappen Heimsieg geholt. Gegen Lübeck-Schwartau setzen sich die Leipziger mit 33:32 durch. Der SCD HFK ist jetzt erstmal Tabellendritter. Zum Tennis. Jelena Rybakina hat zum ersten Mal die US Open gewonnen. Die Kasachin gewann im Finale von New York in 3 Sätzen gegen Vorjahressiegerin Arina Sabalenka. Bei den Herren trifft heute Abend Alexander Zverev im Finale auf den US-Amerikaner Ben Shelton. 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
7: Viele Wolken gibt es heute früh. Am Vormittag regnet es erst noch. Richtung Mittag wird es dann meistens trocken. Und am Nachmittag sowie am Abend kommt ab und zu wieder ein Schauer runter. Dazu liegen die Höchstwerte heute bei 18 bis 21 Grad. In den Bergen etwas darunter. Morgen bleibt es wolkig und meist trocken. Maximal 22 Grad.
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7: Auf der A4 Dresden Richtung Chemnitz. Bitte aufpassen, zwischen Hainichen und Frankenberg gab es einen Unfall auf der linken Spur. Und im Kreis Meißen ist die Kalkreuterstraße bis zur Schlossallee zwischen Moritzburg und Bärwalde wegen der Hengstparade in beide Richtungen von 7 Uhr bis 19.30 Uhr gesperrt. Staus oder Blitzer einfach melden unter 0800 023 und 4x4.
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8: Ja, mit Ausschlafen war mal wieder nix. Schönen guten Morgen in die sehr, sehr frühe Sonntagsrunde. Um 6 haben wir es gerade mal und während ihr euch jetzt erstmal ganz entspannt ein Käffchen macht, gibt's von mir eine halbe Stunde Mucke nonstop. In Gedenken an den Sommer gibt's gleich nochmal Shakira mit dem offiziellen Sommerhit des Jahres. Und vorher habe ich für euch einen singenden Schauspieler, war einer der Hauptcharaktere in Stranger Things. Jetzt macht er auch Mucke und so klingt's. Hier ist Joe mit End of Beginning.

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4: Kurz vor 6:30. Ich bin Cornelius Dreger. Guten Morgen. In rund 20 Städten in Deutschland sind zehntausende Menschen gegen Rechtsextremismus auf die Straße gegangen. Nach dem Wahlsieg der AfD in Sachsen-Anhalt fordern sie, ein Verbot der Partei zu prüfen. Die AfD hatte in Magdeburg nur knapp die absolute Mehrheit verpasst. In Niedersachsen sind heute rund 6,3 Millionen Menschen zur Kommunalwahl aufgerufen. Gewählt werden Bürgermeister.

0: Bürgermeister, Landräte und Kommunalvertretungen. Für Diskussionen sorgte vorab der Ausschluss mehrerer Bürgermeister- und Landratskandidaten, vor allem aus der AfD. Hintergrund sind Zweifel an ihrer Verfassungstreue. In Sachsen öffnen sich heute Türen, die sonst verschlossen bleiben. Beim Tag des offenen Denkmals laden zahlreiche Industrieanlagen, Wohnhäuser, Kirchen und andere historische Bauten zu einem Besuch ein, wie die Festungsanlage in Torgau oder ein Bahnhof in Zeithain. In Schwarzenberg kann man sogar einen Eisenbahntunnel besuchen. In Liga 2 hat sich Dynamo Dresden bei Eintracht Braunschweig ein Unentschieden erkämpft. Endstand 2:2. Die SGD wartet seit mittlerweile 3 Spielen auf einen Sieg und hängt weiter im Tabellenkeller fest. 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Neue Nachrichten wieder in einer halben Stunde.
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2: Viele Wolken gibt es heute früh. Am Vormittag regnet es erst noch. Richtung Mittag wird es dann meistens trocken. Und am Nachmittag sowie am Abend kommt ab und zu wieder ein Schauer runter. Dazu liegen die Höchstwerte heute bei 18 bis 21 Grad. In den Bergen etwas darunter. Morgen bleibt es wolkig und meist trocken. Maximal 22 Grad.
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2: Auf der A4 Dresden Richtung Chemnitz sind zwischen Hainichen und Frankenberg nach einem Unfall die linke und die mittlere Spur gesperrt. Im Kreis Meißen ist die Kalkreuterstraße bis zur Schlossallee zwischen Moritzburg und Bärwalde wegen der Hengstparade in beide Richtungen von 7 Uhr bis 19.30 Uhr gesperrt. Und in Sebnitz ist die Innenstadt wegen einer Veranstaltung bis 17.30 Uhr dicht. Staus oder Blitzer einfach melden unter 0800 023 und 4x4.
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4: Schönen guten Morgen, 6:30 Hambos. Ganz liebe Grüße zu euch in die Backstube, wo gerade die nächste Ladung Brot aus dem Ofen geholt wird. Ich bin Jenny, wir ziehen wieder zusammen durch auf Arbeit und gönnen uns jetzt erstmal Chili-Milli-Mucke von Kygo. Save My Love ist einer der besten Hits von heute.

0: Porsche-Fahrer sind laut einer aktuellen Studie diejenigen mit den meisten Punkten in Flensburg. Und danach kommen dann als Verkehrssünder Tesla-Fahrer, Chevrolet, Volvo und BMW. Daniel aus Delitzsch, wie sieht's bei dir aus?
1: Meine Frau hat noch nie einen Punkt gehabt, noch nie einen Blitzer gehabt.
2: Und was ist mit dir, Daniel?
1: Ja. Das stellen wir auch Gegenteil. Ich habe schon eine Probezeit nach 3 Monaten schon die ersten Punkte gehabt. Schnell über die rote Ampel noch. Die Frau hat gesagt, den nächsten Blitzer oder nächsten Punkt, den ich kriege, muss ich sie zum Essen einladen. Seitdem war ich seit 4 Jahren fehlerfrei.
2: Kannst du sie ruhig mal einladen.
0: Ja, eben, Daniel, du weißt doch, happy wife, happy life.
1: Ah, das auf alle Fälle.
0: Gute Fahrt, punktfrei.
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4: Kurz vor 7, ich bin Sönke Röhling. Guten Morgen. Eine Woche nach dem AfD-Wahlsieg in Sachsen-Anhalt sind bundesweit zigtausende Menschen auf die Straßen gegangen. Laut der Plattform Kampakt waren es in rund 20 Städten fast 150.000 Demonstranten. Eine der Forderungen, das Verfassungsgericht soll die AfD überprüfen und wenn nötig verbieten. Jutta Brennauer von der Prüfkampagne in Hamburg sagt im Ersten.
5: Diese Demo in der Größe gab es jetzt so noch nie für uns als Prüf. Auch deshalb, weil wir in Bündnisse gegangen sind, weil wir schockiert waren von dem Wahlergebnis und gesagt haben, wir müssen jetzt handeln, den Druck auf die Politik machen. Genau jetzt ist der richtige Zeitpunkt für die Forderung. Unter anderem eines Prüfverfahrens der AfD.
4: CSU-Chef Söder will von einem Wechsel im Kanzleramt nichts wissen. Der Bild am Sonntag sagt er, die CSU stehe hinter Friedrich Merz. Der Kanzler sei weiter der Richtige für die Reformen. Die Union sei gut beraten, jetzt zusammenzustehen und sich nicht von der AfD durcheinander bringen zu lassen. Nach dem AfD-Erfolg in Sachsen-Anhalt fordert Söder aber deutlich mehr Tempo. Die bisherigen Ergebnisse der Bundesregierung seien zu mager. In Sachsen öffnen heute Türen, die sonst verschlossen bleiben. Beim Tag des offenen Denkmals laden zahlreiche historische Bauten zu einem Besuch ein, wie die Festungsanlage in Torgau. Tobias Wolf aus dem Landesamt für Denkmalpflege sagt uns.
6: Die Bandbreite ist wie immer sehr reich. Also neben den klassischen Denkmalgattungen, Schlösser, Burgen und Kirchen, sind auch zahlreiche Wohnhäuser, Gärten, Kinos, aber auch technische Denkmale geöffnet, zum Beispiel Bahnhöfe oder auch Produktionsanlagen.
4: Die Naunhofer Straße in Leipzig-Stötteris ist nach 2 Monaten Bauzeit wieder frei. 2 neue Kreisverkehre sollen dort für mehr Sicherheit sorgen. Die provisorischen Anlagen kosteten zusammen rund 267.000 Euro. Weitere Umbauten für Fußgänger sind geplant. 3 Spiele, 3 Siege. Freiburg hat sich die Tabellenführung in der Fußball-Bundesliga geholt mit einem 5:0 Heimsieg gegen Gladbach. Punktgleich dahinter Dortmund nach einem 13:0 gegen Paderborn. Außerdem spielten Köln-Bremen 1:1, Augsburg-Leverkusen 2:2, Hoffenheim-Stuttgart 2:1 und Mainz-Frankfurt 1:3. Wieder kein Sieg für Dynamo Dresden in der 2. Liga. Bei der Eintracht Braunschweig musste sich die SGD mit einem 2:2 zufrieden geben. Damit ist die SGD weiterhin in der Abstiegszone der Tabelle. Die Handballer vom SCD HFK bleiben in der 2. Bundesliga weiter an der Tabellenspitze dran. Die Leipziger gewannen am Abend in eigener Halle knapp mit 33:32 gegen Lübeck-Schwartau. Der SCD HFK ist aktuell Tabellendritter. Radio PSR, neue Nachrichten wieder in einer halben Stunde.
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7: Viele Wolken gibt es heute Morgen, dazu regnet es erst noch am Vormittag. Das lässt dann nach und um die Mittagszeit bleibt es erstmal trocken. Am Nachmittag und Abend kommt vereinzelt nochmal ein Schauer runter. Die Höchstwerte liegen bei 18 bis 21 Grad. Morgen geht's wolkig weiter, meist trocken, maximal 22 Grad.
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7: Auf der A4 Dresden Richtung Chemnitz sind zwischen Hainichen und Frankenberg nach einem Unfall die linke und mittlere Spur gesperrt. Im Kreis Meißen ist die Kalkreuther Straße bis zur Schlossallee zwischen Moritzburg und Bärwalde wegen der Hengstparade in beide Richtungen bis 19.30 Uhr gesperrt. Und in Sebnitz ist die Innenstadt wegen einer Veranstaltung bis 17.30 Uhr gesperrt. Staus oder Blitzer einfach melden unter 0800 023 und 4x4.
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8: Du Ja, um 7 am Sonntag wird bei einigen so langsam schon das Frühstück vorbereitet. Es sei denn, ihr habt ganz kleine Kinder, dann habt ihr ja fast schon wieder Mittagszeit. Und auch wenn die Nacht mal wieder viel zu kurz war, jetzt gibt's einen starken Kaffee und dazu eine halbe Stunde Lieblingshits am Stück. Den Startschuss gibt Kato mit Turn the Lights Off. Tach, ich bin Jenny, wünsche euch einen schönen guten Morgen.

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1: Heute die 16.
2: 16 Prophetenbücher beenden das Alte Testament, die jüdischen Schriften der Bibel. 4 lange, 12 kurze. In der Bibel kommen noch mehr Propheten vor, auch einige Prophetinnen. Diese 16 Bücher aber bestehen zum größten Teil aus Prophezeiungen.
1: Düster ist oft ihr Grundton. Viele dieser Schriften entstanden, als Israel von den Babyloniern besetzt war und die Menschen ins Exil verschleppt.
2: Jesaja, Jeremia und viele andere schreiben, Gott tut euch dieses Leid nicht willkürlich an. Euer Elend kommt daher, dass ihr euch nicht an seine Gesetze gehalten habt. Kehrt um und ihr könnt neu anfangen mit Gott und auf einen göttlichen Friedenskönig hoffen.
1: Der Prophet Hosea beschreibt es so. Israel ist Gott untreu geworden, wie eine Frau, die fremdgegangen ist, immer wieder. Aber wie der enttäuschte Mann kämpft Gott darum, seine große Liebe wiederzugewinnen.
2: Manche Propheten haderten mit ihrer Berufung von Gott, so auch Jona. Er weigerte sich erst, die Stadt Ninive zur Umkehr aufzurufen. Als Gott ihn auf der Flucht von einem Riesenfisch kidnappen ließ, erfüllte er dann schließlich seinen Auftrag.
1: Der Prophet Amos klingt richtig wütend über die ungerechte Verteilung von Armut und Reichtum vor allem. Und er kündigt eine Zukunft an, in der das Recht strömt wie Wasser, so wie Gott es will. Von Micha stammt die berühmte Friedensvision, dass eines Tages Schwerter zu Pflugscharen werden.
2: Und als paar hundert Jahre später dann Jesus predigte, Kranke heilte, gekreuzigt wurde und auferstand, da waren seine Anhänger sicher. Das ist er, der Friedenskönig, den all die Propheten schon so lange verheißen haben.
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1: Kurz vor 7:30. Ich bin Cornelius Dreger. Guten Morgen. Bei Demos in rund 20 Städten in Deutschland haben zehntausende Menschen eine Überprüfung der AfD durch das Bundesverfassungsgericht gefordert. Die Partei ist in Sachsen-Anhalt nur knapp an der absoluten Mehrheit vorbeigeschrammt. Die Plattform Camp Act spricht von insgesamt rund 150.000 Menschen. In Niedersachsen wird heute gewählt. Rund 6,3 Millionen Menschen entscheiden über Bürgermeister, Landräte und Kommunalvertretungen. Für Schlagzeilen sorgte vorab der Ausschluss einiger Kandidaten bei den Direktwahlen, vor allem von der AfD. Grund waren Zweifel an ihrer Verfassungstreue. In Sachsen öffnen sich heute die Türen zu fast 700 Denkmälern. Viele davon sind sonst für Besucher geschlossen. Am Tag des offenen Denkmals kann man sich historische Gebäude und Anlagen anschauen. So gibt es etwa eine Brückenführung in Chemnitz und mehrere Altstadthäuser in Zittau machen auf. 3 Spiele, 3 Siege. Freiburg hat sich die Tabellenführung in der Fußball-Bundesliga geholt mit einem 5

0: 0 Heimsieg gegen Gladbach. Punktgleich dahinter Dortmund nach einem 3:0 gegen Paderborn. Außerdem spielten Köln-Bremen 1:1, Augsburg-Leverkusen 2:2, Hoffenheim-Stuttgart 2:1 und Mainz-Frankfurt 1:3. Wieder kein Sieg für Dynamo Dresden in der zweiten Liga. Bei Eintracht Braunschweig musste sich die SGD mit einem 2:2 zufrieden geben. Damit ist die SGD weiterhin in der Abstiegszone der Tabelle. 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Neue Nachrichten wieder in einer halben Stunde.
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2: Viele Wolken gibt es heute Morgen, dazu regnet es erst noch am Vormittag. Das lässt dann nach und um die Mittagszeit bleibt es erstmal trocken. Am Nachmittag und Abend kommt vereinzelt nochmal ein Schauer runter. Die Höchstwerte liegen bei 18 bis 21 Grad. Morgen geht's wolkig weiter, meist trocken, maximal 22 Grad.
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2: Auf der A72 Chemnitz Richtung Zwickau, Vorsicht, zwischen Chemnitz Süd und Stolberg Nord hat es einen Unfall gegeben. Auf der A4 Dresden Richtung Chemnitz ist zwischen Hainichen und Frankenberg nach einem Unfall die linke und mittlere Spur gesperrt. In Dresden und im Kreis Sächsische Schweiz-Osterzgebirge gibt es zwischen dem Terrassenufer in Dresden und dem Kurort Harter wegen eines Radrennens bis 13 Uhr kurzfristige Sperrungen. In Moritzburg sind wegen der Hengstparade rund um das Schloss Moritzburg mehrere Straßen bis heute Abend gesperrt. Umleitungen sind eingerichtet. Und in Sebnitz ist die Innenstadt wegen einer Veranstaltung bis 17.30 Uhr gesperrt. Staus oder Blitzer einfach melden unter 0800 023 und 4x die 4.
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3: Grüße an alle, die heute auch nochmal arbeiten müssen. Sei es in der Gastro, im Streifenwagen oder auch auf Station. Haltet durch, wir supporten euch so gut wir können mit fetter Wachmachermucke. Und das könnte der Ohrwurm des Tages werden. Artemis mit I Like The Way You Kiss Me gibt's jetzt hier bei Radio PSR. Kommt gut durch den Sonntag.

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3: Kurz vor 8, ich bin Sönke Röhling, guten Morgen. In Sachsen gehen heute die Türen zu fast 700 Denkmälern auf. Viele davon sind sonst für Besucher geschlossen. Vielerorts gibt es Führungen durch historische Gebäude und Anlagen. So gibt es eine Brückenführung in Chemnitz oder man kann einen Eisenbahntunnel in Schwarzenberg besuchen. Motto des diesjährigen Tags des offenen Denkmals ist Netzwerke, Denkmal und Infrastruktur. Dazu sagte Tobias Wolf aus dem Landesamt für Denkmalpflege.
4: Insofern bedeutet Netzwerke natürlich auch die Vernetzung der Denkmaleigentümer und Ehrenamtlichen untereinander, dann mit den Denkmalbehörden, mit Handwerkern, mit Planenden. Das ganze Netzwerk Denkmalpflege im Grunde genommen.
3: Autofahrer in Dresden-Gorbitz müssen ab Montag mit Einschränkungen rechnen. Im Tunnel Bramstraße wird bis Ende September jeweils eine Röhre gesperrt. Der Verkehr läuft dann durch die freie Röhre. In der Nacht zum Donnerstag gibt es außerdem kurze Vollsperrungen. In der KI-Branche schrillen die Alarmglocken. Die KI-Bosse warnen, und zwar vor ihrer eigenen Technologie. Einzelheiten von Anne Brauer.
5: Wir müssen auf die Bremse treten, sagt Anthropic-Boss Amodei. Er meint, KI-Systeme könnten innerhalb von einem Jahr das ganze Internet übernehmen. Bemerkenswert, Unterstützung kommt nicht nur von Elon Musk, sondern auch von der direkten Konkurrenz. OpenAI-Chef Altman stimmt ihm zu. Und der ChatGPT-Konzern verschiebt wegen solcher Sicherheitsbedenken auch seinen Börsengang. OpenAI und Anthropic wollen offenbar zusammenarbeiten und mehr Aufsicht und Regulation zulassen, um die KI-Entwicklung sicherer zu machen.
3: Von einer Ablöse von Friedrich Merz als Kanzler will CSU-Chef Markus Söder nichts wissen. Der Bild am Sonntag sagt er, die CSU stehe hinter Merz. Der Kanzler sei weiter der Richtige für die nötigen Reformen, die müssten jetzt aber schnell umgesetzt werden. In rund 20 Städten in Deutschland sind Zehntausende Menschen gegen Rechtsextremismus auf die Straße gegangen. Nach dem Wahlsieg der AfD in Sachsen-Anhalt fordern sie, ein Verbot der Partei zu prüfen. Die AfD hatte in Magdeburg nur knapp die absolute Mehrheit verpasst. Die Ergebnisse der Fußball-Bundesliga. Freiburg-Gladbach 5:0, der SC damit neuer Tabellenführer. Köln-Bremen 1:1, Dortmund-Paderborn 3:0, Augsburg-Leverkusen 2:2, Hoffenheim-Stuttgart 2:1 und Mainz-Frankfurt 1:3. Formel-1-Pilot Lando Norris startet heute beim Großen Preis von Spanien vom ersten Startplatz. Der McLaren-Fahrer sicherte sich im Qualifying die Pole-Position vor Kimi Antonelli im Mercedes und Max Verstappen im Red Bull. Der deutsche Audi-Pilot Nico Hülkenberg wurde Elfter. Das Rennen in Madrid startet um 15 Uhr. Radio PSR, neue Nachrichten wieder in einer Stunde.
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6: Viele Wolken gibt es heute Morgen, dazu regnet es erst noch am Vormittag. Das lässt dann nach und um die Mittagszeit bleibt es erstmal trocken. Am Nachmittag und Abend kommt vereinzelt nochmal ein Schauer runter. Die Höchstwerte liegen bei 18 bis 21 Grad. Morgen geht's wolkig weiter, meist trocken, maximal 22 Grad.
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6: Auf der A72 Chemnitz Richtung Zwickau. Achtung, zwischen Chemnitz Süd und Stolberg Nord ist die Autobahn nach einem Unfall gesperrt. Auf der A4 Dresden Richtung Chemnitz sind zwischen Hainichen und Frankenberg die linke und die mittlere Spur nach einem Unfall gesperrt. In Dresden und im Kreis Sächsische Schweiz-Osterzgebirge gibt es zwischen dem Terrassenufer in Dresden und dem Kurort Hartha wegen des Radrennens bis 13 Uhr kurzfristige Sperrungen. In Moritzburg sind wegen der Hengstparade rund um das Schloss Moritzburg mehrere Straßen bis heute Abend gesperrt. Umleitungen sind eingerichtet. Und in Sebnitz ist die Innenstadt wegen einer Veranstaltung bis 18 Uhr gesperrt. Staus oder Blitze einfach melden unter 0800 023 und 4x die 4.
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8: Ja, und bevor der Sonntag so richtig losgehen kann, macht ihr noch die letzten Handgriffe im Haushalt. 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Und jetzt starten wir erstmal mit ordentlich Powermucke in den Sonntag. Hier kommt DJ Antoine, Ma Chérie.

0: Kopf gut in den Sonntag zusammen mit Radio PSR. Wir freuen uns jetzt schon auf alle, die nachher dann mit dabei sind bei der großen Radio PSR Schnick-Schnack-Schnuck-Meisterschaft. 15 Uhr geht's los, Sachsens verrückteste Meisterschaft im Stromwerk Dresden. Und er wird für euch live auf der Bühne stehen. Michael Schulte kriegt er jetzt bei Radio PSR mit Back to the Start.
1: Eva

0: Nur die Lieblingsmusik gibt's am Wochenende. Hier ist Radio PSR am Sonntag. Wir haben es kurz vor 8:30. Und wir fragen euch ja regelmäßig, wie euch unser Musikmix gefällt und was wir besser machen können. Auf diesem Weg habt ihr jetzt viele tolle Songs in unser Programm gewotet. Gleich gibt's zum Beispiel die neue Nummer von One Republic. Kann man sich einfach mal 3 Minuten wegträumen mit Need Your Love. Und vorher gibt's einen Hit, der hat schon 10 Jahre auf dem Buckel, bringt aber jedes Mal wieder Schwung in die Bude. Sia, Unstoppable, eine schöne Powernummer bekommt ihr in der nächsten Viertelstunde.
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7: Viele Wolken gibt es heute Morgen, dazu regnet es erst noch am Vormittag. Das lässt dann nach und um die Mittagszeit bleibt es erstmal trocken. Am Nachmittag und Abend kommt vereinzelt nochmal ein Schauer runter. Die Höchstwerte liegen bei 18 bis 21 Grad. Morgen geht's wolkig weiter, meist trocken, maximal 22 Grad.
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7: Auf der A72 Chemnitz Richtung Zwickau, Vorsicht, zwischen Chemnitz Süd und Stolberg Nord ist die Autobahn nach einem Unfall gesperrt. Auf der A4 Dresden Richtung Chemnitz sind zwischen Hainichen und Frankenberg nach einem Unfall die linke und die mittlere Spur gesperrt. In Moritzburg sind wegen der Hengstparade rund um das Schloss Moritzburg mehrere Straßen bis heute Abend gesperrt. Umleitungen sind eingerichtet. Zwischen dem Terrassenufer in Dresden und dem Kurort Harter kommt es wegen eines Radrennens bis 13 Uhr zu kurzfristigen Sperrungen. Und in Sebnitz ist die Innenstadt wegen einer Veranstaltung bis 18 Uhr gesperrt. Staus oder Blitzer einfach melden unter 0800 023 und 4x die 4.
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0: Macht euch ein schickes Wochenende zusammen mit Radio PSR. Und die Cindy aus Gornsdorf ist auch mit dabei.
1: Wir sind eigentlich fast jedes Wochenende irgendwo unterwegs. Sei es irgendein Zoo oder ich gehe zum Beispiel auch ganz gerne wandern. Nehme dann immer eine Picknickdecke mit, dass man sagt, hier ist ein schöner Ort, hier setzt man sich jetzt mal hin.
0: Ja, und wenn ihr so wie die Cindy auch am Wochenende gerne Ausflüge unternehmt und mal neue Inspiration braucht, dann geht doch einfach auf radiopsr.de. 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
1: Immer am Ende der Stunde tanzt ein Hit bei uns aus der Reihe. Jetzt geht's zurück ins Jahr 1991. Der Bundestag entscheidet, von Bonn nach Berlin umzuziehen. Und im Dezember 91 wird auch das DDR-Fernsehen endgültig abgeschaltet. Im Radio läuft zu der Zeit der King of Pop fast in jeder Stunde. Und dieser Hit hier wurde exakt ein Jahr vor meiner Geburt veröffentlicht. Am 11.11.1991 droppt Michael Jackson Black or White. Und das ist auch einer meiner absoluten Lieblinge von ihm. Könnt ihr jetzt mal schön aufdrehen beim Frühstück. Black or White, der Radio PSR Überraschungshit.

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1: Hallo, ich bin Daniel Heinzer. Millionen von alten Handys vergammeln in Schubladen oder werden völlig falsch entsorgt. Die Folge? Viel zu viel Elektroschrott. Dabei könnte man vieles von den alten Smartphones recyceln. Was also tun? Eine Idee ist ein gutes Handy-Pfandsystem. Dafür macht sich unter anderem Johann Bristjak stark von der katholischen Hilfsorganisation Missio.
2: Dass jede einzelne Person, wenn sie ein Handy kauft, dafür 15, 25 oder 50 Euro extra zahlt. Und wenn das Handy nicht mehr benutzt wird, man es in einem Geschäft einfach zurückbringen kann und 50 Euro Pfand zurückbekommt.
1: Das braucht ein gutes Rückgabesystem, sagt er. Und er hat Hoffnung, dass es klappt. So könnten wir viel giftigen Müll vermeiden und mehr wertvolle Stoffe aus alten Handys recyceln, wie Gold oder seltene Erden, damit man weniger davon neu abbauen muss. Dass Pfand wirken kann, zeigt ja schon das Flaschenpfandsystem, findet Johann. Deshalb hat Missio jetzt eine Petition für Handypfand an die Politik gestartet. Flächendeckend für jedes Handy Pfand zahlen und das dann an verschiedenen Orten wieder abgeben können? Carsten Waldeck ist da etwas skeptisch. Seine Firma Shift nimmt selbst schon Handypfand. Carsten findet aber, viele Handys sind aktuell nicht leicht zu recyceln.
3: Deswegen ist gar nicht die Frage wichtig, machen wir möglichst schnell überall Gerätepfand oder so, sondern eher die Frage, wie gehen wir dann damit um?
1: Damit das Recyceln gut funktioniert, müssen die Handys so gemacht sein, dass man Einzelteile leicht herausnehmen kann und sie vom Material her so wenig vermischt wie möglich sind. Carstens Firma versucht das und holt deutlich mehr aus alten Handys raus. Sie nehmen jetzt schon Pfand für Handys. Bei der Rückgabe gibt's Pfand zurück und sie zahlen auch noch, was das Gerät noch wert ist.
3: Genau, 22 Euro, also weniger kann man nicht kriegen, wenn man uns nur Elektroschrott bringt. Aber sobald man uns was bringt, was mehr wert ist, kriegt man den echten Wert.
1: Aus den zurückgebrachten Handys machen sie dann entweder wieder nutzbare, also refurbished Handys, oder sie nutzen die Einzelteile und den Rest recyceln sie. Mehr über die Idee von einem Handypfand und die Petition von Missio lest ihr auf radiopsr.de/familiensache.
0: Ein Beitrag der katholischen Kirche in Sachsen. 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
4: Kurz vor neun, ich bin Sönke Röhling. Guten Morgen. In Sachsen öffnen heute fast 700 Denkmäler ihre Türen für Besucher. Viele davon sind sonst nicht zugänglich, am Tag des offenen Denkmals aber schon. Man kann etwa Festungen, Kirchen und andere historische Gebäude besuchen, zum Beispiel auch den Bahnhof in Zeithain. Tobias Wolf vom Landesamt für Denkmalpflege sagt uns über diesen Tag.
5: Der Tag des offenen Denkmals bietet immer die Möglichkeit, neben den regulär geöffneten Denkmalen besondere Einblicke in sonst geschlossene Bauten zu bekommen. So zum Beispiel in private Wohnhäuser oder in Baustellen oder eben auch in technische Bauwerke, die sonst nicht zugänglich sind.
4: Vor allem die US-Regierung hat bisher wenig getan, um den Wettlauf in der KI-Branche zu kontrollieren. Nun wollen die Konzerne selbst angeblich auf die Bremse treten. Anne Brauer.
6: Die KI-Bosse warnen vor ihrer eigenen Technologie. Der Chef von Anthropic sagt, KI-Systeme könnten innerhalb eines Jahres das ganze Internet übernehmen. OpenAI verschiebt wegen der ganzen Sicherheitsdebatte erstmal seinen Börsengang. Und offenbar wollen die beiden Unternehmen zusammenarbeiten, um die KI-Entwicklung besser zu regulieren und damit sicherer zu machen. Der Anthropic-Boss meint, wir werden dann immer noch schnell sein, aber zu schnell wäre leichtsinnig.
4: In rund 20 Städten in Deutschland sind zehntausende Menschen gegen Rechtsextremismus auf die Straße gegangen. Nach dem Wahlsieg der AfD in Sachsen-Anhalt fordern sie, ein Verbot der Partei zu prüfen. Die AfD hatte in Magdeburg nur knapp die absolute Mehrheit verpasst. Am Sachsenring geht das DTM-Wochenende weiter. Heute steht das zweite Rennen an. Gestern konnte sich BMW-Pilot Marco Wittmann durchsetzen. Der gesamtführende Thomas Preining im Mantai-Porsche wurde Dritter. Freiburg hat in der Fußball-Bundesliga einen historischen Start hingelegt. Nach dem 5:0 gegen Gladbach ist der SC jetzt mit 3 Siegen aus 3 Spielen neuer Tabellenführer. Außerdem spielten Köln-Bremen 1:1, Hoffenheim-Stuttgart 2:1, Dortmund-Paderborn 3:0, Augsburg-Leverkusen 2:2 und Mainz-Frankfurt 1:3. Die Handballer vom SCD HFK bleiben in der zweiten Bundesliga weiter an der Tabellenspitze dran. Die Leipziger gewannen am Abend in eigener Halle knapp mit 33:32 gegen Lübeck-Schwartau. Der SCD HFK ist aktuell Tabellendritter. Zum Tennis. Jelena Rybakina hat die US Open gewonnen. Die neue Weltranglistenerste setzte sich gegen Arina Sabalenka durch, die in den letzten beiden Jahren in New York gewonnen hatte. Heute Abend greift Alexander Zverev nach seinem zweiten Major-Titel. Er trifft im Finale auf Lokalmatador Ben Shelton. Radio PSR, neue Nachrichten wieder in einer Stunde.
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7: Viele Wolken gibt es gerade und immer mal wieder regnet es auch. Im Laufe des Tages bleibt es meist grau, der Regen lässt zwischendurch nach und kommt dann eher nur noch in Schüben runter. Dazu liegen die Höchstwerte bei 18 bis 21 Grad. Morgen bleibt es wolkig, insgesamt aber meist trocken und wärmer wird es mit bis zu 22 Grad.
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7: Auf der A72 Chemnitz Richtung Zwickau. Achtung, zwischen Chemnitz Süd und Stolberg Nord ist die Autobahn nach einem Unfall gesperrt. Auf der A4 Dresden Richtung Chemnitz sind zwischen Hainichen und Frankenberg nach einem Unfall die linke und die mittlere Spur gesperrt. In Dresden und im Kreis Sächsische Schweiz-Osterzgebirge gibt es zwischen dem Terrassenufer in Dresden und dem Kurort Hartha wegen eines Radrennens bis 13 Uhr kurzfristige Sperrungen. In Moritzburg sind wegen der Hengstparade rund um das Schloss Moritzburg mehrere Straßen bis heute Abend gesperrt. Umleitungen sind eingerichtet. Und in Sebnitz ist die Innenstadt wegen einer Veranstaltung bis 18 Uhr gesperrt. Staus oder Blitze einfach melden unter 0800 023 und 4x4.
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8: Und seit diesem Wochenende heißt es in Sachsen schon wieder:
9: Otaftis! Auf eine Friede Wiesen!
8: Otaftis! Das erste Oktoberfest hat gerade begonnen in Chemnitz. In Dresden geht's dann in 2 Wochen los. Und vielleicht seid ihr gerade noch auf der Suche nach einem neuen Dirndl oder paar schicken Lederhosen. Wir bezahlen das Oktoberfest-Outfit für euch. 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Schon für alle, die noch einen kleinen Kopf dran haben vom letzten Kaltgetränk gestern. Lost Frequencies hat erstmal ein paar entspannte Beats zum Reinkommen für euch. Hier ist The Feeling.

kurz nach 9 am Sonntag und so langsam führt kein Weg mehr daran vorbei. Diese eine nervige Hausaufgabe müsst ihr heute noch fertig kriegen mit den Kiddies. An alle Eltern, aber als kleiner Lichtblick, in genau einem Monat haben wir dann schon wieder Herbstferien hier in Sachsen. Bis dahin, haltet durch. Bei Radio PSR gibt es erstmal was zum Durchatmen. Hier kommt Freya Ridings mit Castles.

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1: Viele Wolken gibt es gerade und immer mal wieder regnet es auch. Im Laufe des Tages bleibt es meist grau, der Regen lässt zwischendurch nach und kommt dann eher nur noch in Schüben runter. Dazu liegen die Höchstwerte bei 18 bis 21 Grad. Morgen bleibt es wolkig, insgesamt aber meist trocken und wärmer wird es mit bis zu 22 Grad.
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1: In Dresden und im Kreis Sächsische Schweiz-Osterzgebirge gibt es zwischen dem Terrassenufer in Dresden und dem Kurort Hartha wegen eines Radrennens bis 13 Uhr kurzfristige Sperrungen. In Moritzburg sind wegen der Hengstparade rund um das Schloss Moritzburg mehrere Straßen bis heute Abend gesperrt. Umleitungen sind eingerichtet. Und in Sebnitz ist die Innenstadt wegen einer Veranstaltung bis 18 Uhr gesperrt. Staus oder Blitzer einfach melden unter 0800 023 und 4x4.
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0: Kurz nach 10 rollen die Elterntaxis wieder durch Sachsen. Wenn ihr schon mal mehr als ein Kind mit im Auto hattet, dann wisst ihr, das kann wirklich ganz schön laut werden. Das merkt ihr, das merken die anderen Erwachsenen. Nur Kinder scheinen gegen Lärm wirklich völlig immun zu sein.
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2: Kinder können sich auf eine Sache konzentrieren, im Hier und Jetzt. Wenn die gerade mit Lego spielen, dann spielen sie. Und wenn direkt daneben das Geschwisterkind mit einem ferngesteuerten Auto gegen die Fußleisten fährt, dann bauen sie weiter. Und wenn gleichzeitig in der Küche der Mixer läuft und die Toni-Box zum dritten Mal die Eiskönigin spielt, kein Problem. Dazu piept die Waschmaschine, ein Handy klingelt, ein Baby brüllt und die Mama brüllt.
3: Wer hat hier wieder seinen Teller stehen lassen?
2: Und dann spricht der Papa aber wirklich mal ein Machtwort.
4: So, jetzt ist Ruhe hier. Alle sind jetzt mal leise. Sofort.
2: Und dann schauen ihn die Kinder kurz an und registrieren, ah, der Papa macht offenbar auch irgendein Geräusch und spielen glücklich weiter.
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0: So, und hier kriegt er jetzt erstmal Balsam für die Ohren. Das kommt dabei heraus, wenn man eine der erfolgreichsten Sängerinnen mit einem der erfolgreichsten DJs zusammen ins Studio packt. Das sind Jennifer Lopez und David Guetta mit

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1: Immer am Ende der Stunde spielen wir euch einen besonderen Hit, der einfach nur Spaß macht. Jetzt gibt's elektronische Synthesizer, denn wir schreiben das Jahr 1986. Hier kommt für euch New Order mit ihrem Mega-Hit True Fate. Könnt ihr mal schön laut drehen im Auto.

0: mit so einer Musik geht sogar das Bettenbeziehen noch halbwegs klar. Das ist ja meine absolute Hassaufgabe am Sonntag. Aber der Radio PSR Überraschungshit supportet euch heute bei sämtlicher Hausarbeit. Immer am Ende der Stunde gibt's hier was zum Aufdrehen für euch. Der nächste Radio PSR Überraschungshit läuft dann hier 10 vor um 11 und der kommt mitten aus den 90ern. Könnt ihr euch schon mal drauf freuen.
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1: Kurz vor 10, ich bin Sönke Röhling. Guten Tag. In Sachsen gehen heute die Türen zu fast 700 Denkmälern auf. Viele davon sind sonst für Besucher geschlossen. Vielerorts gibt es Führungen durch historische Gebäude und Anlagen. So gibt es eine Brückenführung in Chemnitz oder man kann einen Eisenbahntunnel in Schwarzenberg besuchen. Motto des diesjährigen Tags des offenen Denkmals ist Netzwerke, Denkmal und Infrastruktur. Dazu sagte Tobias Wolf aus dem Landesamt für Denkmalpflege.
2: Insofern bedeutet Netzwerke natürlich auch die Vernetzung der Denkmaleigentümer und Ehrenamtlichen untereinander, dann mit den Denkmalbehörden, mit Handwerkern, mit Planenden. Das ganze Netzwerk Denkmalpflege im Grunde genommen.
1: Die Naunhofer Straße in Leipzig-Stötteris ist nach 2 Monaten Bauzeit wieder frei. 2 neue Kreisverkehre sollen dort für mehr Sicherheit sorgen. Die provisorischen Anlagen kosteten zusammen rund 267.000 Euro. Weitere Umbauten für Fußgänger sind geplant. In der KI-Branche schrillen die Alarmglocken. Die KI-Bosse warnen, und zwar vor ihrer eigenen Technologie. Einzelheiten von Anne Brauer.
3: Wir müssen auf die Bremse treten, sagt Anthropic-Boss Amodei. Er meint, KI-Systeme könnten innerhalb von einem Jahr das ganze Internet übernehmen. Bemerkenswert, Unterstützung kommt nicht nur von Elon Musk, sondern auch von der direkten Konkurrenz. OpenAI-Chef Altman stimmt ihm zu. Und der ChatGPT-Konzern verschiebt wegen solcher Sicherheitsbedenken auch seinen Börsengang. OpenAI und Anthropic wollen offenbar zusammenarbeiten und mehr Aufsicht und Regulation zulassen, um die KI-Entwicklung sicherer zu machen.
1: CSU-Chef Söder stellt sich klar gegen Spekulationen über eine Ablösung von Kanzler Merz. Der Bild am Sonntag sagte er, von der CSU wird es solche Forderungen auf keinen Fall geben. Und weiter.
4: Natürlich ist auch so, dass über Parteien und auch über Personen geredet wird. Und der Kanzler weiß es. Ihn hat das Ergebnis berührt. Ihn berührt natürlich auch die eigenen Zustimmungswerte. Und natürlich muss das Ziel sein, neben Reformpolitik auch die Zustimmung zur Koalition zu verbessern. Aber das ist jetzt ein Stück harte Arbeit. Und ich glaube, wir tun in der Union gut daran, zusammenzustehen.
1: Gleichzeitig fordert Söder nach dem AfD-Erfolg in Sachsen-Anhalt mehr Tempo von der Bundesregierung. Die bisherigen Ergebnisse seien zu mager. Tennisprofi Alexander Zverev kann heute das bislang erfolgreichste Jahr seiner Karriere krönen. Der Hamburger steht im Finale der US Open und will seinen 2. Grand-Slam-Titel holen. Gegner ist Ben Shelton. Alle 5 bisherigen Duelle gegen den US-Amerikaner hat Zverev gewonnen. Radio PSR, neue Nachrichten wieder in einer Stunde.
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5: Viele Wolken gibt es gerade und immer mal wieder regnet es auch. Im Laufe des Tages bleibt es meist grau, der Regen lässt zwischendurch nach und kommt dann eher nur noch in Schüben runter. Dazu liegen die Höchstwerte bei 18 bis 21 Grad. Morgen bleibt es wolkig, insgesamt aber meist trocken und wärmer wird es mit bis zu 22 Grad.
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5: In Dresden und im Kreis Sächsische Schweiz-Osterzgebirge gibt es zwischen dem Terrassenufer in Dresden und dem Kurort Harter wegen eines Radrennens bis 13 Uhr kurzfristige Sperrungen. In Moritzburg sind wegen der Hengstparade rund um das Schloss Moritzburg mehrere Straßen bis heute Abend gesperrt. Umleitungen sind eingerichtet. Außerdem ist in Sebnitz die Innenstadt wegen einer Veranstaltung bis 18 Uhr gesperrt. Staus oder Blitzer einfach melden unter 0800 023 und 4x4.
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7: Grüße gehen raus an den Frühstückstisch, was auch immer ihr heute zum Sonntag noch Schönes geplant habt. Die Tankfüllung oder auch die Eintrittskarten für den Zoo bezahlt alles Radio PSR. 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

wackelter Popo beim Geschirrspüler einräumen. Während ihr die Haushalts-To-Dos noch schnell abhakt, unterhalten wir euch in der nächsten halben Stunde mit dem Radio PSR sinnlos Telefon. Unser Steffen Lukas wurde geblitzt, hat den Blitzerkasten geöffnet. Jetzt bekommt er den allerdings nicht mehr zu. Ob ihm die Verkehrsüberwachung da übers Telefon helfen kann, das wird er 10:30. Da gibt's die ganze lustige Folge vom sinnlos Telefon. 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

0: Kurz vor 9:30 haben wir es. Radio PSR läuft. Grüße an alle, die heute nochmal irgendwo aufs Stadtfest wollen. Letzter Tag heute beim Windbergfest in Freital. Dann haben wir noch ein Stadtfest in Löbau und in Hoyerswerda. Und wir bringen euch schon mal so langsam in Feierlaune. Star-DJ Martin Garrix hat er gleich zusammen mit Ed Sheeran. Repeated ist ganz neu in der Radio PSR-Playlist. Und für noch mehr Abwechslung am Wochenende spielen wir euch auch noch eine herrliche Nummer zum Mitsingen aus den 90ern. 10:50 läuft der nächste Radio PSR Überraschungshit.
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7: Viele Wolken gibt es gerade und immer mal wieder regnet es auch. Im Laufe des Tages bleibt es meist grau, der Regen lässt zwischendurch nach und kommt dann eher nur noch in Schüben runter. Dazu liegen die Höchstwerte bei 18 bis 21 Grad. Morgen bleibt es wolkig, insgesamt aber meist trocken und wärmer wird es mit bis zu 22 Grad.
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7: In Dresden und im Kreis Sächsische Schweiz-Osterzgebirge gibt es zwischen dem Terrassenufer in Dresden und dem Kurort Hartha wegen eines Radrennens bis 13 Uhr kurzfristige Sperrungen. In Moritzburg sind wegen der Hengstparade rund um das Schloss Moritzburg mehrere Straßen bis heute Abend gesperrt. Umleitungen sind eingerichtet. Und in Sebnitz ist die Innenstadt wegen einer Veranstaltung bis 18 Uhr gesperrt. Staus oder Blitzer einfach melden unter 0800 023 und 4x4.

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1: Ja, hallo, hier ist die Anja aus Wilke-Hatlau. Also speziell wohne ich in der Hase und muss natürlich auch manchmal in die Wilke. Und wenn ich wie heute auf dem Weg nach Kems bin, um auf Arbeit zu kommen, dann muss ich noch durch die Viele und die Krieg. Das sind dann Vielau und Friedrichsgrün, unsere Nachbarorte. Und wenn ich frei habe und in die Zicke will, kann es sein, dass ich über Karlsdorf fahre. Das wäre dann Keinsdorf. Oder aber ich muss nach Bela. Das wäre dann Pöhlau. Auch noch ein Nachbarort.
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0: Schönen guten Morgen auch noch an die Langschläfer hier in Sachsen. Radio PSR habt ihr an, macht euch einen schicken Sonntag. Und jetzt haben wir für euch Sachsens beliebteste Comedy.
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2: Zentrale Vermittlung, Sie sprechen mit Frau Stutzke, guten Tag.
3: Buchfeld mein Name, schönen guten Tag. Ich brauche mal jemanden, der sich auskennt über die Starnkästen hier.
2: Ich gebe Sie mal die Verkehrsüberwachung, kleinen Moment
3: bitte.
4: Bitte haben Sie noch etwas Geduld.
5: Verkehrsüberwachung Behling, guten Tag.
3: Herr Behling, ja?
5: Ja.
3: Tag schön, mein Name ist Manfred Buchfeld. Ich rufe Sie an von der Theresienstraße, Ecke Wittenberger Straße, von dem Starnkasten.
5: Ja.
3: Können Sie mir da bitte einen Monteur schicken?
5: Warum?
3: Weil ich habe jetzt ein Problem mit der Kamera. Ich kriege die nicht rein. Die geht nicht auf den, die ist auf so einem Sockel.
5: Moment mal. Und wo sind Sie?
3: Ich bin an der Ecke Theresienstraße, Wittenberger Straße.
5: Ja.
3: Mir ist ein Malheur passiert. Ich bin aus Versehen bei Rot drüber. Und jetzt weiß zwar nicht, ob es geblitzt hat, aber ich bin mal hinten rein, hab geguckt, ob ich den Film irgendwie kriege. Und das Problem ist aber, die Kamera hält nicht. Ich krieg die nicht wieder fest. Da müssten Sie mir jetzt mal jemanden schicken.
5: Wir kommen raus, kleinen Moment.
3: Sie brauchen, wieso denn das? Na, da hau ich jetzt ab, das ist doch scheiße.
5: Wir haben eine Anlage geöffnet von uns.
3: Richtig. Ich bin mit dem LKW unterwegs. Ich habe 18 Tonnen Brokkoli drauf. Ich habe auch so eine kleine Leiter, dass ich auf die Ladefläche komme. Also ist es für mich kein Problem, an so einen Starnkasten ranzukommen.
5: Sagen Sie mir mal bitte das Kennzeichen von Ihrem Fahrzeug.
3: Was soll denn, wieso denn das? Ich will jetzt hier überhaupt nicht irgendwie
5: Probleme... Sie haben eine polizeiliche Anlage geöffnet. Wenn Sie
3: war ja auch kein Problem. Da machen Sie ein ordentliches Schloss ran, dann kriegen Sie nicht so einfach auf. Ich habe 10 Minuten...
5: Wenn Sie dort nicht waren, warten, lass ich nach Ihnen fahren.
3: Ah, das ist doch scheiße jetzt. Jetzt machen wir doch mal kein
5: Sie
3: Problem, wo keins ist.
5: Nee,
3: ich mach keine Scheiße.
5: Sie bleiben dort stehen und warten, bis ich komme.
3: Ich will Ihre Kamera wieder festschrauben, weil das wollte ich auch nicht. Ich wollte bloß den Film haben.
5: Sie warten, bis wir kommen.
3: Ich wollte nicht bei Rot rüberfahren. Ich wollte auch ja nicht fotografieren.
5: Das hat damit nichts zu tun. Aber Sie warten, bis wir kommen.
3: Nee, ich
5: bin schon unterwegs.
3: Ach, aber das ist doch scheiße. 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
1: Das ist der Hit, der die Abwechslung in dieser Stunde perfekt macht. Es geht zurück ins Jahr 1996. Da war die Kanadierin Alanis Morissette gerade ganz groß im Kommen. Und mein Lieblingssong von ihr hören wir jetzt. Da geht es nämlich mal nicht um Liebe oder Trennungsschmerz, sondern um die kleinen Dinge, die im Alltag so schief laufen. Sie besingt einfach die Dinge, die nerven, singt uns allen damit ein bisschen aus der Seele. Und deshalb ist das mein persönlicher Favorite von ihr. Hier ist Ironic, Alanis Morissette bei Radio PSR.
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0: Das war der Radio PSR Überraschungshit. Den nächsten gibt's wieder in einer Stunde, dann 10 vor 12. Und für alle, bei denen heute noch das wöchentliche Telefonat mit der Mutti ansteht, von unserem Jan Zerbst, hört er gleich, wie er dieses ganz gekonnt beendet, falls es mal wieder zu lange geht und ausartet. Alles wie immer mit einem kleinen Augenzwinkern in unserer Comedy Die Welt in 30 Sekunden. Hört ihr hier kurz nach 11:30.
1: Porsche-Fahrer sind laut einer aktuellen Studie diejenigen mit den meisten Punkten in Flensburg. Und danach kommen dann als Verkehrssünder Tesla-Fahrer, Chevrolet, Volvo und BMW. Daniel aus Delitzsch, wie sieht's bei dir aus?
2: Meine Frau hat noch nie einen Punkt gehabt, noch nie einen Blitzer gehabt.
3: Und was ist mit dir, Daniel?
2: Das ist ja auch das Gegenteil. Ich habe nur eine Probezeit nach 3 Monaten schon die ersten Punkte gehabt. Schnell über die rote Ampel noch. Die Frau hat gesagt, den nächsten Blitzer oder nächsten Punkt, den ich kriege, muss ich sie zum Essen einladen. Seitdem war ich seit 4 Jahren fehlerfrei.
3: Kannst sie ruhig mal einladen.
1: Ja, eben, Daniel, du weißt doch, happy wife, happy life.
2: Ja, das auf alle Fälle.
1: Gute Fahrt, punktfrei.
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5: Kurz vor 11, ich bin Sönke Röhling, guten Tag. In Sachsen öffnen heute Türen, die sonst verschlossen bleiben. Beim Tag des offenen Denkmals laden zahlreiche historische Bauten zu einem Besuch ein, wie die Festungsanlage in Torgau. Tobias Wolf aus dem Landesamt für Denkmalpflege sagt uns.
6: Die Bandbreite ist wie immer sehr reich. Also neben den klassischen Denkmalgattungen Schlösser, Burgen und Kirchen sind auch zahlreiche Wohnhäuser, Gärten, Kinos, aber auch technische Denkmale geöffnet, zum Beispiel Bahnhöfe oder auch Produktionsanlagen.
5: Am Sachsenring geht das DTM-Wochenende weiter. Heute steht das zweite Rennen an. Gestern konnte sich BMW-Pilot Marco Wittmann durchsetzen. Der gesamtführende Thomas Preining im Mantai-Porsche wurde Dritter. Vor allem die US-Regierung hat bisher wenig getan, um den Wettlauf in der KI-Branche zu kontrollieren. Nun wollen Anthropic und OpenAI offenbar zusammenarbeiten, um die KI-Entwicklung besser zu regulieren und vor allem, um sie sicherer zu machen. OpenAI verschiebt wegen der aktuellen Sicherheitsdebatte sogar erstmal seinen Börsengang. Und auch Anthropic-Boss Amodei meint, man muss auf die Bremse treten. Wir werden dann immer noch schnell sein, aber zu schnell wäre leichtsinnig. Ist das die neue europäische Nordflanke? Beim EU-Arktis-Gipfel geht es heute und morgen um wichtige Fragen. Die Arktis wird geostrategisch durch den Klimawandel immer wichtiger, weil neue Seewege frei werden und dort auch wertvolle Rohstoffe lagern. Die Europäische Union will ihre Arktis-Politik daher neu ausrichten. Einerseits mit Blick auf Russlands Aggressionen, andererseits mit Blick auf Donald Trumps Drohungen, sich Grönland einzuverleiben. Heimspiel für RB Leipzig. Am Nachmittag ist in der Bundesliga der HSV zu Gast. Gegen die Hamburger will RB einen besseren Auftritt zeigen als zuletzt bei den Niederlagen gegen Bremen und Como. RB-Trainer Martin De Michelis sagt, wir müssen heiß sein. Eine Reaktion ist Pflicht. Anstoß ist 15.30 Uhr. 3 Spiele, 0 Punkte. Borussia Mönchengladbach und Trainer Eugen Polanski gehen getrennte Wege. Einen Tag nach dem 0:5 in Freiburg hat Polanski seinen Rücktritt erklärt, berichtet die Rheinische Post. Eine offizielle Bestätigung des Vereins gibt es noch nicht. Zum Tennis. Alexander Zverev ist nur noch einen Schritt vom zweiten Grand-Slam-Titel seiner Karriere entfernt. Im Finale der US Open trifft der Hamburger heute Abend auf Ben Shelton aus den USA. 5-mal haben die beiden bislang gegeneinander gespielt. 5-mal hieß der Sieger Alexander Zverev. Radio PSR, neue Nachrichten wieder in einer Stunde.
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7: Viele Wolken gibt's gerade und ab und zu fällt auch mal Regen. Im weiteren Verlauf bleibt's meist grau, der Regen wird eher mal nur noch vereinzelt ein Thema und maximal sind 18 bis 21 Grad drin. Morgen geht's wolkig weiter, meist trocken. In den Bergen kann am Anfang noch mal etwas Regen dabei sein, dazu höchstens 22 Grad.
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7: In Dresden und im Kreis Sächsische-Schweiz-Osterzgebirge gibt es zwischen dem Terrassenufer in Dresden und dem Kurort Hartha wegen eines Radrennens bis 13 Uhr kurzfristige Sperrungen. In Leipzig gibt es wegen des Bundesligaspiels gegen den HSV heute bis 19 Uhr Behinderungen rund um das Sportforum. In Moritzburg sind wegen der Hengstparade rund um das Schloss Moritzburg mehrere Straßen bis heute Abend gesperrt. Umleitungen sind eingerichtet. Und in Sebnitz ist die Innenstadt wegen einer Veranstaltung bis 18 Uhr gesperrt. Staus oder Blitze einfach melden unter 0800 023 und 4x4.
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0: nach 11 am Sonntag. Und die gute Nachricht für alle Eltern, die gerade wieder an irgendwelchen nervigen Hausaufgaben sitzen, zusammen mit den Kids. 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

0: euch ein schickes Wochenende zusammen mit Radio PSR. Kurz vor 11:30 liegt das Fan-Trikot schon bereit. RB Leipzig spielt heute zu Hause um 15.30 Uhr gegen den Hamburger SV. Und wir sorgen jetzt schon mal für ein bisschen Stimmung zu Hause. Fette Beats gibt's von Tame Impala. Dracula ist ganz neu in der Playlist. Und damit die Mischung stimmt, gibt's vorher noch ein bisschen was Älteres von Flo Rida. Whistle hat schon 14 Jahre auf dem Buckel, macht aber immer noch gute Laune. Also bleibt unbedingt dran.
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1: Viele Wolken gibt's gerade und ab und zu fällt auch mal Regen. Im weiteren Verlauf bleibt's meist grau. Der Regen wird eher mal nur noch vereinzelt ein Thema und maximal sind 18 bis 21 Grad drin. Morgen geht's wolkig weiter, meist trocken. In den Bergen kann am Anfang noch mal etwas Regen dabei sein. Dazu höchstens 22 Grad.
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1: In Dresden und im Kreis Sächsische-Schweiz-Osterzgebirge gibt es zwischen dem Terrassenufer in Dresden und dem Kurort Hartha wegen eines Radrennens bis 13 Uhr kurzfristige Sperrungen. In Leipzig gibt es wegen des Bundesligaspiels gegen den HSV heute bis 19 Uhr Behinderungen rund um das Sportforum. Im Kreis Meißen ist auf der S80 und auf der S179 zwischen Auer und Moritzburg wegen der Hengstparade 2026 heute von 7 Uhr bis 19.30 Uhr die Strecke in beiden Fahrtrichtungen dicht. Eine örtliche Umleitung ist eingerichtet. In Sebnitz ist die Innenstadt wegen einer Veranstaltung bis 18 Uhr gesperrt. Und im Kreis Meißen ist auf der Kalkreuther Straße zwischen Moritzburg und Bärwalde wegen der Hengstparade 2026 heute von 7 Uhr bis 19.30 Uhr die Strecke in beiden Fahrtrichtungen dicht. Eine örtliche Umleitung ist eingerichtet. Staus oder Blitzer einfach melden unter 0800 023 und 4x die 4.
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2: Um dem Telefongesprächspartner zu signalisieren, dass es jetzt reicht, gibt's ja Schlüsselwörter wie
3: gut, ja, okay, dann würde ich sagen.
2: Damit sollte eigentlich alles klar sein. Es gibt natürlich auch die, die schon auflegen, wenn man gefühlt noch mitten im Gespräch ist.
4: Das war schon eine irre Geschichte. Okay, mach's gut.
3: Bist du noch dran?
2: Und schließlich gibt's ja die, die gar nicht mehr telefonieren, sondern Sprachis verschicken. Die musst du dir dann komplett anhören, auch wenn sie einfach gar nicht enden wollen.
3: Ja, dann wünsche ich dir erstmal einen schönen Tag. Grüß alle schön. Auch hier, na, Dings.
2: Zum Glück kann man die Dinger wenigstens beschleunigen.
3: Gut, also, wollte ich noch was? Nee, ja, ich hoffe dann, wir hören uns bald wieder. Oder sehen uns.
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1: Jetzt kommt der nächste Hit, der die Abwechslung perfekt macht. Wir reisen zurück ins Jahr 2013. Auf der Kinoleinwand erobert gerade ein Schneemann die Herzen aller Kinder in Sachsen.
2: Ich bin Olaf und ich liebe Umarmungen.
1: Der erste Teil von Die Eiskönigin kam Ende 2013 in die Kinos. Und im Radio ist der Sänger der Band Ich und Ich jetzt zum ersten Mal solo unterwegs. Ja, das macht doch richtig erfolgreich, wird einer der meistgespielten Künstler des Jahres. Hier kommt für euch Adel Tawil mit Lieder. 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
1: Kurz vor 12, ich bin Sönke Röhling. Guten Tag. In Sachsen öffnen heute fast 700 Denkmäler ihre Türen für Besucher. Viele davon sind sonst nicht zugänglich, am Tag des offenen Denkmals aber schon. Man kann etwa Festungen, Kirchen und andere historische Gebäude besuchen, zum Beispiel auch den Bahnhof in Zeithain. Tobias Wolf vom Landesamt für Denkmalpflege sagt uns über diesen Tag.
2: Der Tag des offenen Denkmals bietet immer die Möglichkeit, neben den regulär geöffneten Denkmalen besondere Einblicke in sonst geschlossene Bauten zu bekommen. So zum Beispiel in private Wohnhäuser oder in Baustellen oder eben auch in technische Bauwerke, die sonst nicht zugänglich sind.
1: Autofahrer in Dresden-Gorbitz müssen ab Montag mit Einschränkungen rechnen. Im Tunnel Bramstraße wird bis Ende September jeweils eine Röhre gesperrt. Der Verkehr läuft dann durch die freie Röhre. In der Nacht zum Donnerstag gibt es außerdem kurze Vollsperrungen. Vor allem die US-Regierung hat bisher wenig getan, um den Wettlauf in der KI-Branche zu kontrollieren. Nun wollen die Konzerne selbst angeblich auf die Bremse treten. Anne Brauer.
3: Die KI-Bosse warnen vor ihrer eigenen Technologie. Der Chef von Anthropic sagt, KI-Systeme könnten innerhalb eines Jahres das ganze Internet übernehmen. OpenAI verschiebt wegen der ganzen Sicherheitsdebatte erstmal seinen Börsengang. Und offenbar wollen die beiden Unternehmen zusammenarbeiten, um die KI-Entwicklung besser zu regulieren und damit sicherer zu machen. Der Anthropic-Boss meint, wir werden dann immer noch schnell sein, aber zu schnell wäre leichtsinnig.
1: Nach dem AfD-Wahlerfolg in Sachsen-Anhalt fordert der Deutsche Richterbund schnelle Konsequenzen. Und zwar, dass das Weisungsrecht von Justizministerien gegenüber Staatsanwaltschaften abgeschafft wird. Noch dieses Jahr, wie es im Kölner Stadtanzeiger heißt. Das soll verhindern, dass Extremisten Verfahren in eine Richtung lenken können. Bundesverkehrsminister Steffen Bilger ist gegen ein generelles Tempolimit auf Autobahnen. Und er warnt, zumindest durch die Blume, dass so ein Schritt die AfD stärken könnte. Bilger sagte den Funke-Zeitungen, ein Tempolimit würde die Spaltung im Land noch einmal verstärken, weil es viele als Einschränkung ihrer Freiheit empfinden würden. RB Leipzig will nach den Pleiten gegen Bremen und Como zurück in die Erfolgsspur. Heute steht ab 15.30 Uhr das Heimspiel gegen den HSV an. Trainer Martin de Michelis sagt, wir müssen richtig heiß sein. Eine Reaktion ist Pflicht. Zuletzt war bereits über einen Blitz aus des Trainers spekuliert worden. Radio PSR, neue Nachrichten wieder in einer Stunde.
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4: Viele Wolken gibt's gerade und ab und zu fällt auch mal Regen. Im weiteren Verlauf bleibt's meist grau, der Regen wird eher mal nur noch vereinzelt ein Thema und maximal sind 18 bis 21 Grad drin. Morgen geht's wolkig weiter, meist trocken. In den Bergen kann am Anfang noch mal etwas Regen dabei sein, dazu höchstens 22 Grad.
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4: In Leipzig gibt es wegen des Bundesligaspiels gegen den HSV heute bis 19 Uhr Behinderungen rund um das Sportforum. Im Kreis Meißen sind die S80 und die S179 zwischen Auer und Moritzburg wegen einer Veranstaltung in beiden Fahrtrichtungen gesperrt. Für die Hengstparade 2026, heute von 7 Uhr bis 19.30 Uhr, ist eine örtliche Umleitung eingerichtet. In Dresden und im Kreis Sächsische Schweiz-Osterzgebirge gibt es zwischen dem Terrassenufer in Dresden und dem Kurort Hartha wegen eines Radrennens bis 13 Uhr kurzfristige Sperrungen. In Sebnitz ist die Innenstadt wegen einer Veranstaltung bis 18 Uhr gesperrt. Außerdem ist im Kreis Meißen die Kalkreuterstraße zwischen Moritzburg und Bärwalde wegen einer Veranstaltung in beiden Fahrtrichtungen gesperrt. Für die Hengstparade 2026, heute von 7 Uhr bis 19.30 Uhr, ist eine örtliche Umleitung eingerichtet. Staus oder Blitzer einfach melden unter 0800 023 und 4x die 4.
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12. Hier ist Radio PSR am Sonntag. Und wenn ihr heute doch spontan noch was unternehmen wollt, dann guckt einfach mal online, wer bei euch in der Nähe beim Tag des offenen Denkmals mitmacht. Überall in Sachsen könnt ihr heute Orte entdecken, die sonst nicht offen stehen, und zwar kostenlos. In Chemnitz ist eins der Highlights zum Beispiel am Viadukt. Dort können Technikfans sich den historischen Eisenbahnbogen aus nächster Nähe anschauen. Und mein Favorit ist in Dresden in der Gedenkstätte Bautzener Straße. Da geht es mitten rein in die ehemalige Stasi-Untersuchungshaftanstalt und ihr trefft dort auch Zeitzeugen vor Ort. Also, wenn ihr Bock auf Geschichte habt, aber eben nicht ganz so verstaubt, dann ist das, glaube ich, euer Tag heute. Tag des offenen Denkmals in Sachsen. Da geht garantiert auch was bei euch in der Nähe.

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2: Viele Wolken gibt's gerade und ab und zu fällt auch mal Regen. Im weiteren Verlauf bleibt's meist grau, der Regen wird eher mal nur noch vereinzelt ein Thema und maximal sind 18 bis 21 Grad drin. Morgen geht's wolkig weiter, meist trocken. In den Bergen kann am Anfang noch mal etwas Regen dabei sein, dazu höchstens 22 Grad.
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2: Auf der A4 Chemnitz Richtung Erfurt. Vorsicht, in der Einfahrt Chemnitz Mitte steht ein Pannenauto. Auf der A4 Chemnitz Richtung Dresden am Dreieck Nossen ist in der Überleitung zur A14 Richtung Leipzig ein Auto liegen geblieben. In Leipzig gibt es wegen des Bundesligaspiels gegen den HSV heute bis 19 Uhr Behinderungen rund um das Sportforum. Im Kreis Meißen sind rund um das Schloss Moritzburg wegen der Hengstparade heute bis 19 Uhr mehrere Straßen gesperrt, Umleitungen sind eingerichtet. In Sebnitz ist die Innenstadt wegen einer Veranstaltung bis 18 Uhr gesperrt. Und im Kreis Sächsische Schweiz-Osterzgebirge ist die Straße zwischen Liebstadt und Nentmannsdorf wegen eines Unfalls in beiden Richtungen gesperrt. Staus oder Blitzer einfach melden unter 0800 023 und 4x4.
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0: Habt noch einen ganz entspannten Sonntag und genießt die Lieblingsmusik bei Radio PSR. Wir haben euch gerade erst wieder gefragt, wie ihr unsere Playlist so findet. Auf diesem Weg habt ihr viele tolle Songs in unser Programm gewotet. Ich finde, es ist richtig gut geworden, die Mischung. Und Denise aus Freital lässt auch mal ein Like da.
1: Das ist das, warum ich euch immer wieder einschalte. Eben weil das unschlagbar ist. Ne? Die Mischung ist super, altes, neues und ich liebe das. Die Abwechslung. Also es wird nie langweilig bei euch.
0: Na, dann machen wir einfach genauso weiter. In 10 Minuten gibt's einen der besten Party-Hits aus 2009 für die Abwechslung. Und das ist ganz neue, chillige Lieblingsmusik von Olivia Rodrigo, Drop That.

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1: Immer am Ende der Stunde läuft hier ein Hit, der einfach nur Spaß macht. Und der lief 2009 in den Clubs in Sachsen hoch und runter. Später werde ich meinen Kindern mal sagen, das hier war meine Zeit. Das erste Mal Disco, das erste Mal tanzen, bis die Sonne aufgeht. Das habe ich gemacht zu Cascada Evacuate the Dance Floor.

0: Porsche-Fahrer sind laut einer aktuellen Studie diejenigen mit den meisten Punkten in Flensburg. Und danach kommen dann als Verkehrssünder Tesla-Fahrer, Chevrolet, Volvo und BMW. Daniel aus Delitzsch, wie sieht's bei dir aus?
1: Meine Frau hat noch nie einen Punkt gehabt, noch nie einen Blitzer gehabt.
2: Und was ist mit dir, Daniel?
1: Ja. Das stellen wir auch im Gegenteil. Ich habe schon eine Probezeit nach 3 Monaten schon die ersten Punkte gehabt. Schnell über die rote Ampel noch. Die Frau hat gesagt, den nächsten Blitzer oder nächsten Punkt, den ich kriege, muss ich sie zum Essen einladen. Seitdem war ich seit 4 Jahren fehlerfrei.
2: Kannst du sie ruhig mal einladen.
0: Ja, eben, Daniel, du weißt doch, happy wife, happy life.
1: Ja, das auf alle Fälle.
0: Gute Fahrt, punktfrei.
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7: Kurz vor 1. Ich bin Sönke Röhling. Guten Tag. Ministerpräsident Kretschmer kann sich weiterhin eine Zusammenarbeit mit dem Bündnis Sarah Wagenknecht in Sachsen vorstellen, auch wenn das BSW in Sachsen-Anhalt mit der AfD zusammenarbeitet. Die Unterschiede zwischen den Landesverbänden seien riesig, sagte Kretschmer der Chemnitzer Freien Presse. Seine Haltung gegenüber der AfD habe sich auch nicht geändert. Er erlebe sie im Landtag als Partei, die sich immer weiter radikalisiert und die keine Gelegenheit auslässt zu spalten, so Kretschmer. Bundesverkehrsminister Steffen Bilger ist gegen ein generelles Tempolimit auf Autobahnen und er warnt, zumindest durch die Blume, dass so ein Schritt die AfD stärken könnte. Bilger sagte den Funke-Zeitungen, ein Tempolimit würde die Spaltung im Land noch einmal verstärken, weil es viele als Einschränkung ihrer Freiheit empfinden würden. Der neue Bundesverkehrsminister Steffen Bilger stellt sich nochmal klar gegen ein generelles Tempolimit auf deutschen Autobahnen und er warnt, zumindest durch die Blume, dass so ein Schritt die AfD stärken könnte. Bilger sagte den Funke-Zeitungen, ein Tempolimit würde die Spaltung im Land noch einmal verstärken, weil es viele als Einschränkung ihrer Freiheit empfinden würden. Außerdem meint er, dass ein Tempolimit weder für große CO2-Einsparungen noch für wesentlich sichere Straßen sorgen würde. In Sachsen öffnen sich heute die Türen zu fast 700 Denkmälern. Viele davon sind sonst für Besucher geschlossen. Am Tag des offenen Denkmals kann man sich aber historische Gebäude und Anlagen anschauen. So gibt es etwa eine Brückenführung in Chemnitz und mehrere Altstadthäuser in Zittau machen auf. RB Leipzig gegen den HSV. Dieses Duell steht heute Nachmittag in der Fußball-Bundesliga an. Gegen die Hamburger muss RB einen besseren Auftritt zeigen als zuletzt gegen Bremen und Como. Mehr von Daniel Bornberg.
8: Die Saison ist noch jung, der Druck aber schon richtig hoch. Ein 1:3 in Bremen in der Bundesliga, ein 1:4 gegen Como in der Champions League. Viel zu wenig für die hohen Ansprüche von RB. Wir müssen richtig heiß auf Hamburg sein. Eine Reaktion ist Pflicht, sagt Neutrainer Martin De Michelis. Der steht dabei unter besonderer Beobachtung. Zuletzt wurde sogar schon über einen Blitz ausspekuliert. De Michelis sagt, I know the rules. Frei übersetzt, ich weiß, wie es läuft.
7: Tennisprofi Alexander Zverev kann heute das bislang erfolgreichste Jahr seiner Karriere krönen. Der Hamburger steht im Finale der US Open und will seinen zweiten Grand-Slam-Titel holen. Gegner ist Ben Shelton. Alle 5 bisherigen Duelle gegen den US-Amerikaner hat Zverev gewonnen. Radio PSR, neue Nachrichten wieder in einer Stunde.
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9: Viele Wolken gibt es gerade und ab und zu kommt auch mal ein bisschen Regen runter. Im weiteren Verlauf bleibt es meist grau, der Regen ist nur vereinzelt dabei. Dazu liegen die Höchstwerte heute bei 18 bis 21 Grad. Morgen geht's ähnlich weiter. Viele Wolken, in den Bergen anfangs mal etwas Regen möglich, sonst oft trocken, maximal bis 22 Grad.
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9: Auf der A14 Halle-Leipzig. Achtung, zwischen Leipzig-Nordost und Leipzig-Ost sind in beiden Richtungen Personen auf der Straße. In Leipzig gibt es wegen des Bundesligaspiels gegen den HSV heute bis 19 Uhr Behinderungen rund um das Sportforum. Im Kreis Meißen sind rund um das Schloss Moritzburg wegen der Hengstparade heute bis 19 Uhr mehrere Straßen gesperrt. Umleitungen sind eingerichtet. Im Kreis Sächsische Schweiz-Osterzgebirge ist die Straße zwischen Liebstadt und Nentmannsdorf wegen eines Unfalls in beiden Richtungen gesperrt. Und in Sebnitz ist die Innenstadt wegen einer Veranstaltung bis 18 Uhr gesperrt. Staus oder Blitzer einfach melden unter 0800 023 und 4x die 4.
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12: Genau, schön, dass ihr bei uns seid. Es ist um eins, jeder macht seins, gerade am Wochenende. 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Ich bin Matthias Müller, habt jetzt einen schönen Sonntag und wir machen jetzt zusammen Dai Dai. Als ich Kind war, hieß das immer, wir gehen schlafen, aber gut, bei Shakira. Klingt

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ein Sound, mit dem man doch nochmal den Hintern vom Sofa hochbekommt am Sonntagmittag. Ne? Die Disco Boys mit Manfred Mans Earthband hier bei Radio PSR um 10 nach 1. Lohnt sich heute nochmal rauszugehen? Ist nämlich kein normaler Sonntag, ist Tag des offenen Denkmals heute. Und auch in Sachsen gehen da Türen auf, die sonst eher geschlossen bleiben. Zum Beispiel beim Batzdorfer Totenhäuschen bei Klipphausen. Klingt erstmal so ein bisschen gruselig, als aber ein altes Lust- und Gartenhaus hoch über den Elbtal, geöffnet heute bis 17 Uhr. Oder Industriegeschichte, die alte Spinnerei und Tuchfabrik in Lengenfeld. Da steht sogar noch eine über 100 Jahre alte Spinnmaschine und die funktioniert noch. Schaut's euch an, heute bis 17 Uhr. Oder Freiberg, da gibt's natürlich Bergbaugeschichte. Könnt ihr eintauchen im Drei-Brüder-Schacht. Führungen stündlich, das Ganze bis 16:30. Also, schaut auch gerne mal auf radiopsr.de, da haben wir euch verlinkt zum Tag des offenen Denkmals. Und dann gibt es noch mehr Tipps für diesen Nachmittag. Und dazu gibt es besten Pop. Das ist der aktuelle Song von OneRepublic. Hier ist Need Your Love.

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Dann könnt ihr das jetzt sagen, denn zurzeit finden wieder Umfragen zur Radionutzung statt. 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Vielen Dank.

0: Das ist Sachsen am Sonntag mit Radio PSR. Wir haben es gleich 13:30. Viele kramen heute zu Hause ein bisschen rum oder vielleicht seid ihr unterwegs, holt die Kids vom Fußball oder fahrt mal zu Oma und Opa. Ja, und während ihr zu Oma und Opa fahrt, gibt es bei uns gleich Opa Light, nämlich mit Taylor Swift, Opa Light, ihren aktuellen Song. Und es geht noch auf Zeitreise hier in dieser Stunde, und zwar in die 90er mit einer Frage, die hat bis heute keine richtige Antwort gefunden, aber treibt die Leute immer noch auf die Tanzfläche. Im Überraschungshit um 13:50.
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16: Viele Wolken gibt es gerade und ab und zu kommt auch

0: Es könnte sein, dass ihr euch gleich richtig alt fühlen werdet an diesem Sonntagmittag. Radio 4 ist ja hier mit Lost Frequencies um 13:30 durch. Und das liegt an einem runden Jubiläum, was es heute gibt an diesem 13. September 2026. Are you with me? Denn am 13. September 1991, vor 35 Jahren, war das zum ersten Mal im deutschen Free TV zu hören und zu sehen. Damals noch im ZDF. Die Simpsons waren da und seitdem gehören sie irgendwie zum Fernsehleben dazu. Homer, Marge, Bart und Lisa sind ja in all den Jahren auch nicht älter geworden. Und uns eins guckt jeden Tag in den Spiegel und denkt,
1: heilige Macaroni!
0: Genau. 35 Jahre die Simpsons, viele haben sie vorhergesagt. Unter anderem war ja bei denen schon Trump Präsident, da wollten wir noch gar nicht dran denken. Und jeder hat da auch so seine Lieblingsfigur und seine Lieblingsfolge bei den Simpsons. Und die guten alten Zeiten sind bei uns jetzt auch Thema. Und zwar am nächsten Song von Christa Sarandi. Der sagt nämlich, feier das hier und jetzt, das heute. Denn das sind die guten alten Zeiten von morgen. Feinster Pop jetzt von Christa Sarandi. Good old days.

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1: Auch zum Sonntag immer kurz vor und jetzt um 10 vor 2 geht's in die 90er mit einer Frage, die bis heute keine gute Antwort gefunden hat, die uns aber verlässlich auf die Tanzfläche bringt. Hier ist Headyway und die Frage: What is

0: What is Love? Radio Pilze Überraschungshit. Macht so viel Spaß. Machen wir nächste Stunde wieder hier. Den nächsten hört um 10 vor 3. Bleibt dran. Auch für einen eurer Lieblingshits, der es dank Social Media wieder in die Charts geschafft hat. Bringt ein bisschen Power in den Sonntag hier. Gleich Kato und John mit Turn the Lights Off. Und Kelly Clarkson beamt uns mal in die 2000er mit Since You've Been Gone. Hier bis 2:30.
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6: Kann ich rückwärts fahren? 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
13: Kurz vor 2. Ich bin Nanju Kuhlmann. Guten Tag. In Sachsen haben sich heute Türen geöffnet, die sonst verschlossen bleiben. Beim Tag des offenen Denkmals laden zahlreiche historische Bauten zu einem Besuch ein, wie die Festungsanlage in Torgau. Tobias Wolf aus dem Landesamt für Denkmalpflege sagte uns:
14: Die Bandbreite ist wie immer sehr reich. Also neben den klassischen Denkmalgattungen, Schlösser, Burgen und Kirchen sind auch zahlreiche Wohnhäuser, Gärten, Kinos, aber auch technische Denkmale geöffnet, zum Beispiel Bahnhöfe oder auch Produktionsanlagen.
13: In der KI-Branche schrillen die Alarmglocken. Die KI-Bosse warnen vor ihrer eigenen Technologie, vor den Risiken der künstlichen Intelligenz. Anne Brauer.
15: Wir müssen auf die Bremse treten, sagt Anthropic-Boss Amodei. Er meint, KI-Systeme könnten innerhalb von einem Jahr das ganze Internet übernehmen. Bemerkenswert, Unterstützung kommt nicht nur von Elon Musk, sondern auch von der direkten Konkurrenz. OpenAI-Chef Altman stimmt ihm zu. Und der ChatGPT-Konzern verschiebt wegen solcher Sicherheitsbedenken auch seinen Börsengang. OpenAI und Anthropic wollen offenbar zusammenarbeiten und mehr Aufsicht und Regulation zulassen, um die KI-Entwicklung sicherer zu machen.
13: Nach dem AfD-Wahlsieg in Sachsen-Anhalt fordert der Deutsche Richterbund schnelle Konsequenzen. Seine Forderung: Justizminister dürfen nicht mehr weisungsbefugt gegenüber Staatsanwaltschaften sein. Cornelius Dreger.
16: Es muss per Gesetz ausgeschlossen werden, dass Extremisten in einer Regierung strafrechtliche Ermittlungen durch Weisungen in die eine oder andere Richtung lenken können, so der Geschäftsführer des Richterbunds Rebehn im Kölner Stadtanzeiger. Und er mahnt Tempo an. Seiner Meinung nach muss so ein Gesetz noch dieses Jahr durch den Bundestag. Der Richterbund fordert seit Jahren, das heikle Weisungsrecht abzuschaffen, damit die Politik nicht in einzelne Strafverfahren reinregieren kann.
13: RB Leipzig gegen den HSV. Dieses Duell steht heute Nachmittag in der Fußball-Bundesliga an. Gegen die Hamburger muss RB einen besseren Auftritt zeigen als zuletzt gegen Bremen und Como. Mehr von Daniel Bornberg.
17: Die Saison ist noch jung, der Druck aber schon richtig hoch. Ein 1:3 in Bremen in der Bundesliga, ein 1:4 gegen Como in der Champions League. Viel zu wenig für die hohen Ansprüche von RB. Wir müssen richtig heiß auf Hamburg sein. Eine Reaktion ist Pflicht, sagt Neutrainer Martin De Michelis. Der steht dabei unter besonderer Beobachtung. Zuletzt wurde sogar schon über einen Blitz ausspekuliert. De Michelis sagt, I know the rules. Frei übersetzt, ich weiß, wie es läuft.
13: Radio PSR, neue Nachrichten wieder in einer Stunde.
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18: Viele Wolken gibt es gerade und ab und zu kommt auch mal ein bisschen Regen runter. Im weiteren Verlauf bleibt es meist grau, der Regen ist nur vereinzelt dabei. Dazu liegen die Höchstwerte heute bei 18 bis 21 Grad. Morgen geht's ähnlich weiter. Viele Wolken, in den Bergen anfangs mal etwas Regen möglich, sonst oft trocken, maximal bis 22 Grad.
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18: In Leipzig gibt es wegen des Bundesligaspiels gegen den HSV heute bis 19 Uhr Behinderungen rund um das Sportforum. Im Kreis Meißen sind rund um das Schloss Moritzburg wegen der Hengstparade heute bis 19 Uhr mehrere Straßen gesperrt. Umleitungen sind eingerichtet. Und in Sebnitz ist die Innenstadt wegen einer Veranstaltung bis 18 Uhr gesperrt. Staus oder Blitzer einfach melden unter 0800 023 und 4x4.
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0: Habt einen schönen Nachmittag. Wir haben es um 2. Ich bin Matthias Müller und hier seid ihr genau richtig bei dem Sender, der in dieser Woche einfach mal 3 Dirndl bezahlt hat. Ja, die Oktoberfest-Saison startet ja. Ne? Nächste Woche geht es ja los beim Oktoberfest zum Beispiel in München. Wie ihr euch nicht nur Dirndl bezahlen lassen könnt hier von uns, darüber reden wir gleich nochmal hier in 10 Minuten. Jetzt aber erstmal ganz entspannt in die Stunde starten mit Maroon 5 und Girls Like You.

0: Sachsen hat Wochenende und ihr seid bei Radio PSR hier um 10 nach 2. Und ich so rausgucke, passt der nächste Song perfekt für diesen Sonntagnachmittag. Aber hört selbst, gleiche Teddy Swims mit Mr. Know It All. Aber vorher, lasst euch noch helfen in Sachen Geld.
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0: Immer mehr Sachsen machen hier mit, denn wir haben auch in dieser Woche wieder Sachen bezahlt, die sowieso bezahlt werden müssen, wie den Jahresmitgliedsbeitrag für den Sportverein, haben wir für Patrick aus Delitzsch übernommen. 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Da sollte es ein Saugroboter sein. 429 Euro. Hat Radio PSR bezahlt.
2: Wow, cool, danke, super.
0: Ja, so groß kann die Freude sein, wenn man nicht mehr selber putzen muss. Nutzt den Sonntagnachmittag, macht hier mit, sagt uns, wie viel es für euch sein soll auf radiopsr.de oder über unsere App und dann einfach einschalten hier um 7 und um 16 Uhr. Das heißt, nächste Runde gibt es schon morgen früh hier um 7 in der Morningshow.
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0: Gleich halb drei, das ist der Sonntag mit Radio PSR und mit lieben Grüßen an alle, die uns heute im Dienst hören. Hat ja nicht jeder einen freien Tag am Sonntag, ne? Also falls ihr gerade unterwegs seid zum nächsten Patienten oder im Pausenraum mal durchatmet mit einem Kaffee, schön, dass ihr bei uns seid. Es wird noch sehr witzig in dieser Stunde, die Welt in 30 Sekunden hier um kurz nach halb. Große Gefühle gibt's vorher noch mit Alex Warren, Fever Dream, gleich nach dem Service und einen Song, bei dem man Party machen kann, aber in dem große Themen stecken wie Einsamkeit, Ausgrenzung und der Wunsch nach Akzeptanz. Hört als Radio PSR Überraschungshit hier um 10 vor 3.
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0: Umleitungen sind eingerichtet. Und in Sebnitz ist die Innenstadt wegen einer Veranstaltung bis 18 Uhr gesperrt. Staus oder Blitzer einfach melden unter 0800 023 und 4x die 4.
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0: einer der wenigen Walzer der Popmusik. Das war auch so gerne bei Hochzeiten gespielt. Ed Sheeran mit Perfect. Ihr seid bei Radio PSR am Sonntagnachmittag. Wir haben es 2:30 durch. Und wir gönnen uns gleich ein bisschen mehr Power. Dafür haben sich Jennifer Lopez und David Guetta hier zusammengetan. Save Me Tonight, einer der besten Hits von heute. Ist schon auf Standby. Vorher wird es aber nochmal ganz witzig. Und zwar beim Thema Dankesreden. Die kennen wir ja aus dem Fernsehen von diversen Preisverleihungen. Die wären aber auch im Alltag eine gute Idee. Meint zumindest Jans Herbst.
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2: Ja, und dann möchte ich natürlich noch meinem Schwager danken und dem anderen Schwager und unserem Goldhamster. Huhu.
3: Ja, Dankesreden sind eine Kunst. Natürlich werden die meistens von Leuten gehalten, die schon gut reden können, weil sie das eben beruflich machen, auch beim Deutschen Radiopreis. Aber für bessere Stimmung sollten wir alle im Alltag viel mehr Dankesreden halten. Nach dem erfolgreichen Einparken.
4: Oh Gott, also damit hätte ich wirklich nicht gerechnet. Ein großes Dankeschön an meinen Fahrlehrer, den Achim.
3: Oder wenn wir die Kinder endlich zum Einschlafen gebracht haben.
2: Dieser Preis gehört nicht nur mir, sondern dem ganzen Team. Das sind alle anwesenden Kuscheltiere und natürlich Pepper Woods. Vielen, vielen Dank.
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0: Ach, man kann ja nicht oft genug Danke sagen. Also danke, dass ihr hier dabei seid. Und danke, dass ihr morgen wieder einschaltet. Da gibt es nämlich eine neue Folge, die Welt in 30 Sekunden, in der Morningshow um 7:15 Uhr.

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1: Und dann geht's jetzt in die 80er hier um 10 vor 3 mit einem Song, zu dem man herrlich Party machen kann, in dem aber viel mehr steckt. Und zwar geht es auch in diesem Song gegen Ausgrenzung, gegen Einsamkeit und es geht vor allen Dingen um Toleranz. Bei Bronski Beat und Small Town Boy, unser Überraschungshit der Stunde.

0: Grenzgebiet, Smalltown Boy, der Überraschungshit in dieser Stunde. Bleibt bei uns, wenn er dann gleich die Kaffeemaschinen anwerft, haben wir wieder tolle Lieblingsmusik für euch. Den nächsten Überraschungshit hier um 10 vor 4, dann Temper City mit dabei, Self-Aware, einer der besten Hits von heute. Und wir feiern bis zum Wochenende mit The Weeknd und Blinding Lights, hier ab 3.
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1: Kurz vor drei. Ich bin Nanju Kuhlmann. Guten Tag. In Sachsen haben heute fast 700 Denkmäler ihre Türen für Besucher geöffnet. Viele davon sind sonst nicht zugänglich, am Tag des offenen Denkmals aber schon. Man kann etwa Festungen, Kirchen und andere historische Gebäude besuchen, zum Beispiel auch den Bahnhof in Zeithain. Tobias Wolf aus dem Landesamt für Denkmalpflege sagt uns über diesen Tag.
2: Der Tag des offenen Denkmals bietet immer die Möglichkeit, neben den regulär geöffneten Denkmalen besondere Einblicke in sonst geschlossene Bauten zu bekommen. So zum Beispiel in private Wohnhäuser oder in Baustellen oder eben auch in technische Bauwerke, die sonst nicht zugänglich sind.
1: Vor allem die US-Regierung hat bisher wenig getan, um den Wettlauf in der KI-Branche zu kontrollieren. Nun wollen die Konzerne selber angeblich auf die Bremse treten. Anne Brauer.
3: Die KI-Bosse warnen vor ihrer eigenen Technologie. Der Chef von Anthropic sagt, KI-Systeme könnten innerhalb eines Jahres das ganze Internet übernehmen. OpenAI verschiebt wegen der ganzen Sicherheitsdebatte erstmal seinen Börsengang. Und offenbar wollen die beiden Unternehmen zusammenarbeiten, um die KI-Entwicklung besser zu regulieren und damit sicherer zu machen. Der Anthropic-Boss meint, wir werden dann immer noch schnell sein, aber zu schnell wäre leichtsinnig.
1: In Niedersachsens Landkreisen, Städten und Gemeinden wird heute gewählt. Rund 6,3 Millionen Menschen entscheiden über Bürgermeister, Landräte und Kommunalvertretungen. Mehr von Dirk Justus.
4: Auf den Wahlzetteln stehen insgesamt 26 Parteien. Dazu kommen in vielen Orten noch Wählergruppen und Einzelkandidaten. Wer sich genau zur Wahl stellt, hängt also vom jeweiligen Wahlgebiet ab. Die Kommunalwahl gilt auch als wichtiger Stimmungstest vor der Landtagswahl im kommenden Jahr. In letzten Umfragen liegt da die SPD mit Ministerpräsident Lies vorne. Es folgen CDU, AfD und Grüne.
1: Schießt der Ölpreis noch weiter in die Höhe? Saudi-Arabien hat nach Drohnenangriffen eine wichtige Ölpipeline erstmal dicht gemacht. Viele Experten rechnen deshalb mit einem weiteren Preisanstieg, der dann auch hier an den Tankstellen ankommen dürfte. US-Präsident Trump macht den Iran für die Angriffe verantwortlich. 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
5: Viele Wolken gibt es am Nachmittag und ab und zu kommt auch mal Regen runter. So richtig freundlich wird das nicht. Dazu werden es bis zum Abend 18 bis 21 Grad. Morgen bleibt es oft grau. In den Bergen kann anfangs noch mal ein bisschen Regen dabei sein. Sonst meist trocken und maximal 22 Grad.
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5: Auf der A14 Leipzig Richtung Halle. Achtung, am Rastplatz Kabelsketal Ost liegen Gegenstände auf dem mittleren Fahrstreifen. In Leipzig gibt es wegen des Bundesligaspiels gegen den HSV heute bis 19 Uhr Behinderungen rund um das Sportforum. Im Kreis Meißen sind rund um das Schloss Moritzburg wegen der Hengstparade heute bis 19 Uhr mehrere Straßen gesperrt. Umleitungen sind eingerichtet. Und in Sebnitz ist die Innenstadt wegen einer Veranstaltung bis 18 Uhr gesperrt. Staus oder Blitzer einfach melden unter 0800 023 und 4x die 4.
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6: Und das um eine Zeit, wo sich bei mir immer sehr verlässlich der Appetit auf Kaffee und Kuchen meldet. Ja, es ist Kaffee- und Kuchenzeit in Sachsen. Ne? Wir haben es um drei. Ich bin Matthias Müller, habt einen schönen Nachmittag, bevor wir mit Dermot Kennedy und Funeral in die Stunde starten. Macht noch mit, während der Kaffee durchläuft, meldet euch noch an, denn wir zahlen ja aktuell wieder Dinge, die sowieso bezahlt werden müssen, wie eine Werkstattrechnung, genauso wie Wünsche, die ihr euch erfüllen möchtet, wie ein neues Smartphone. Einfach Betrag nennen, jetzt auf radiopsa.de oder über unsere App und dann hier einschalten, ab morgen wieder immer um 7 und um 16 Uhr. 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

Sonntag mit Radio PSR. Wir haben es um 3 durch. Und falls euch gerade fragt, lohnt sich's rausgehen noch? Die Antwort ist eindeutig ja. Denn Sachsen feiert noch an diesem Nachmittag. Zum Beispiel in Löbau, da läuft das Stadtfest mit Rummel und Live-Musik. In Freital, Windbergfest, heute großes Abschlussfeuerwerk. Und auch in Hoyerswerda wird noch weiter gefeiert. Und auch dort zum Finale das große musikalische Höhenfeuerwerk heute Abend. Ja, und übrigens, falls ihr mit Kindern unterwegs seid, habe ich auch noch einen Tipp für Chemnitz. Da läuft das Sattelfest bis 18 Uhr mit Heavy Saurus und kostenlosem Eislaufen. Na denn, runter vom Sofa und mal jetzt auf Radio PSR klicken. Da gibt es noch mehr Ideen für dieses Wochenende. Und dazu Musik von The Weeknd.

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0: mal Hand aufs Herz, seid ihr auch schon wieder urlaubsreif. Radio PSR hier am Sonntag. Wir sind ja so mittendrin in der Zeit zwischen Sommerferien und Herbstferien. Und da tut's gut, jetzt wenigstens so eine kleine musikalische Fernreise zu unternehmen. Und zwar mit Papa Ute. Hier gleich direkt nach Wetter und Verkehr. Einer der besten Hits von heute. Und dann für euren Sonntagnachmittag natürlich wieder ein Überraschungshit um kurz vor Ohm. Der ist gerade mal in 15 Minuten entstanden und hat dafür gesorgt, dass eine Band nach 15 Jahren wieder in den Charts auftauchte. Und das sogar auf Nummer 1. Hört ihr hier, um 10 vor 4.
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11: Viele Wolken gibt es am Nachmittag.

0: Leitungen sind eingerichtet. Und in Sebnitz ist die Innenstadt wegen einer Veranstaltung bis 18 Uhr gesperrt. Staus oder Blitzer einfach melden unter 0800 023 und 4x die 4.
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0: Macht euch den schönen Sonntagnachmittag hier mit Radio PSR und den besten Hits von heute um kurz nach 3:30. Jetzt mit einem echten musikalischen Multitalent. Er kann Gitarre spielen, Klavier, Ukulele, Schlagzeug und er bläst auch gern mal zwischendurch auf der Nasenflöte. Ja, hat er sich alles selber beigebracht. Und singen kann er auch noch toll. Mit einer fantastischen Stimme ist er jetzt hier zu hören. Das ist Isaac mit seinem aktuellen Song We Had It All.
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1: Um 10:04 ein Song, der dafür gesorgt hat, dass die Band Blondie in 3 Jahrzehnten Nummer 1 Hits hatte. Sie waren in den 70ern erfolgreich, in den 80ern und auch in den 90ern. Und dafür hat dieser Song gesorgt. In 15 Minuten wurde er geschrieben, eingesungen und er wurde zu Nummer 1 Hit. Unser Überraschungshit der Stunde. Hier ist Maria.

0: Ring Power in diesen Sonntag. Unser Überraschungshit in dieser Stunde, Blondie und Maria. Bleibt bei uns für eure Lieblingsmusik für den nächsten Überraschungshit um 10 vor 5. Für die besten Hits von heute dann gleich mit Hunter X und Golden. Und für einen tollen 2000er, herrlich entspannt Sonntagsmusik mit Marit Larsen, If a Song Could Get Me You. Das sind die besten Hits von heute und die größte Abwechslung hier gleich wieder ab 4.
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10: Kurz vor 4. Ich bin Nanju Kuhlmann. Guten Tag. OpenAI verschiebt seinen Börsengang und bei Anthropic warnt nun auch der Chef vor den Risiken der eigenen Technologie. Die Sicherheitsdebatte bringt die KI-Branche gerade ziemlich zum Nachdenken, Anne Brauer.
11: Ja, und zwar, ob diese rasante Entwicklung und das Wettrüsten zwischen den US-Giganten auf dem Markt so weitergehen kann. Ganz klar nein, sagt jetzt auch der Chef bei Anthropic, aus Sorge davor, dass die KI außer Kontrolle gerät. Er will auf die Bremse drücken bei der Entwicklung. Zu schnell bedeutet für ihn zu leichtsinnig. Und er kriegt Beifall von der OpenAI-Spitze und auch von Elon Musk. Bisher hat vor allem die US-Regierung herzlich wenig getan, um die KI-Branche zu regulieren. Nun wollen zumindest Anthropic und OpenAI offenbar selbst für mehr Sicherheit sorgen.
10: Endlich mal gute Nachrichten aus dem VW-Konzern. Der neue vollelektrische Polo ist schon mehr als 30.000 Mal bestellt worden. Das ist deutlich mehr als erhofft, heißt es von VW. Gebaut wird das Modell übrigens in Spanien. Nach dem AfD-Wahlerfolg in Sachsen-Anhalt fordert der Deutsche Richterbund schnelle Konsequenzen. Und zwar, dass das Weisungsrecht von Justizministerien gegenüber Staatsanwaltschaften abgeschafft wird. Noch dieses Jahr, heißt es im Kölner Stadtanzeiger. Das soll verhindern, dass Extremisten Verfahren in eine Richtung lenken können. Tennisprofi Alexander Zverev ist nur noch einen Schritt von seinem zweiten Grand-Slam-Titel entfernt. Der Hamburger spielt heute Abend das Finale der US Open. Mehr von Daniel Bornberg.
12: Erst der Triumph bei den French Open in Paris, dann das Wimbledon-Finale und jetzt New York. Es ist das bislang erfolgreichste Jahr in der Karriere von Alexander Zverev. Das könnte der Weltranglisten-Zweite nun mit dem zweiten Grand-Slam-Titel krönen. Im Finale trifft er auf Ben Shelton aus den USA. Fünfmal haben die beiden bislang gegeneinander gespielt. Fünfmal hieß der Sieger Alexander Zverev.
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13: Viele Wolken gibt es am Nachmittag und ab und zu kommt auch mal Regen runter. So richtig freundlich wird das nicht. Dazu werden es bis zum Abend 18 bis 21 Grad. Morgen bleibt es oft grau. In den Bergen kann anfangs noch mal ein bisschen Regen dabei sein. Sonst meist trocken und maximal 22 Grad.
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13: Im Saalekreis, Vorsicht, die Merseburger Straße ist zwischen Frankleben und Großkainer in beiden Richtungen nach einem Unfall gesperrt. In Leipzig gibt es wegen des Bundesligaspiels gegen den HSV heute bis 19 Uhr Behinderungen rund um das Sportforum. Im Kreis Meißen sind rund um das Schloss Moritzburg wegen der Hengstparade heute bis 19 Uhr mehrere Straßen gesperrt. Umleitungen sind eingerichtet. Und in Sebnitz ist die Innenstadt wegen einer Veranstaltung bis 18 Uhr gesperrt. Staus oder Blitze einfach melden unter 0800 023 und 4x die 4.
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0: An dem Tag, an dem viele zum Mofa werden, halb Mensch, halb Sofa. Und wisst ihr was, das ist vollkommen in Ordnung an diesem Nachmittag. Schön, dass ihr uns dabei habt. Es ist um 4, ich bin Matthias Müller. 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

schönen Sonntag mit Marit Larsen und mit Radio PSR um kurz nach drei. Ja, das Wochenende, immer viel zu kurz. Und kleiner Funfact am Rande, das Wort Wochenende ist übrigens auch noch gar nicht so alt. Also kam erst Anfang des 20. Jahrhunderts bei uns auf, und zwar als Übersetzung aus dem Englischen Weekend. Also vor gut 100 Jahren hätte man gar nicht gewusst, was man so schön reimen soll. Auf hoch die Hände haben wir jetzt zum Glück Wochenende. Also genießt noch den Rest davon, macht euch ein bisschen gemütlich, und wir spielen dazu die besten Hits von heute, jetzt mit Tame Impala und Jenny Dracula.

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1: Einen schönen Sonntag wünschen wir. Ihr seid bei Radio PSR um gleich 16:30 und in dieser Stunde werden noch ganz hohe Töne erklommen. Ich glaube, mit die höchsten Töne, die je in der Popmusik erklommen wurden. Beim Überraschungshit hört er sie um 16:50. Außerdem hört er gleich Taylor Swift mit The Fate of Ophelia. Die besten Hits von heute, hier gleich nach Wetter und Verkehr.
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10: Viele Wolken gibt es am Nachmittag und ab und zu kommt auch mal Regen runter. So richtig freundlich wird das nicht. Dazu werden es bis zum Abend 18 bis 21 Grad. Morgen bleibt es oft grau. In den Bergen kann anfangs noch mal ein bisschen Regen dabei sein. Sonst meist trocken und maximal 22 Grad.
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10: Im Saalekreis ist die Merseburger Straße zwischen Frankleben und Großkainer in beiden Richtungen nach einem Unfall gesperrt. In Leipzig gibt es wegen des Bundesligaspiels gegen den HSV heute bis 19 Uhr Behinderungen rund um das Sportforum. Und im Kreis Meißen sind rund um das Schloss Moritzburg wegen der Hengstparade heute bis 19 Uhr mehrere Straßen gesperrt. Umleitungen sind eingerichtet. Staus oder Blitzer einfach melden unter 0800 023 und 4x die 4.
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0: dass ihr bei uns seid. Am Sonntag bei Radio PSR. Wir haben es kurz nach 4:30. Jetzt aktuelle Musik von Katy Perry. Ihr Song Watch It Burn. Da geht es ums Verbrennen. Ja, nicht von den Kalorien, jetzt vom Kuchen am Nachmittag. Nee, es geht um das Verbrennen von Wut. Sie hat das in sich getragen nach einer schweren Trennung. Und jetzt kann sie es endlich rauslassen. Und das hat so zwei Aspekte, meinte sie.
1: Watch It Burn is two part. First part is I have to be vocal enough to acknowledge what I'm going through. And then second part is, I have to be courageous enough to share it with the world.
0: Ja, das sind so zwei Teile. Zum einen muss ich sie erstmal ausdrücken können, was sie durchmacht. Und zum anderen ist sie auch wirklich dankbar, dass sie das mit der Welt teilen kann, mit ihrer Musik. Hier ist der Song, mit dem sie alles rauslässt. Katy Perry und Watch It Burn. 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
1: Um 10 vor 5 geht es jetzt ganz hoch auf die Tonleiter mit, ich sag mal, einem Song, der Popgeschichte geschrieben hat. Es war der erste Hit einer norwegischen Band mit einem fantastischen Video, was teils Comic, teils echt gefilmt war. Damals bahnbrechend. Hier ist unser Überraschungshit der Stunde. Hier sind Aha mit Take On Me.

0: Songs, für die es sich lohnt, auch mal dran zu bleiben bei Radio PSR. Die Überraschung ist jetzt immer zum Ende der Stunde, jetzt mit Aha, Take on Me, und den nächsten hört ihr um 10 vor 6. Außerdem gleich perfekter Song für alle Fernpendler, wenn ihr jetzt ein paar Kilometer machen wollt. Der ist perfekter Sound dafür. Kygo mit Save My Love hier gleich dabei. Und 2000er Pop von Maroon 5, This Love. Hier ab 5, die besten Hits von heute und die größte Abwechslung wieder.
1: Porsche-Fahrer sind laut einer aktuellen Studie diejenigen mit den meisten Punkten in Flensburg. 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
15: Kurz vor 5. Ich bin Nanju Kuhlmann. Guten Tag. In der KI-Branche schrillen die Alarmglocken. Die KI-Bosse warnen vor ihrer eigenen Technologie, vor den Risiken der künstlichen Intelligenz. Anne Brauer.
16: Wir müssen auf die Bremse treten, sagt Anthropic-Boss Amodei. Er meint, KI-Systeme könnten innerhalb von einem Jahr das ganze Internet übernehmen. Bemerkenswert, Unterstützung kommt nicht nur von Elon Musk, sondern auch von der direkten Konkurrenz. OpenAI-Chef Altman stimmt ihm zu. Und der ChatGPT-Konzern verschiebt wegen solcher Sicherheitsbedenken auch seinen Börsengang. OpenAI und Anthropic wollen offenbar zusammenarbeiten und mehr Aufsicht und Regulation zulassen, um die KI-Entwicklung sicherer zu machen.
15: Ministerpräsident Kretschmer kann sich weiterhin eine Zusammenarbeit mit dem Bündnis Sarah Wagenknecht in Sachsen vorstellen, auch wenn das BSW in Sachsen-Anhalt mit der AfD zusammenarbeitet. Die Unterschiede zwischen den Landesverbänden seien riesig, sagte Kretschmer der Chemnitzer Freien Presse. Seine Haltung gegenüber der AfD habe sich auch nicht geändert. Er erlebe sie im Landtag als Partei, die sich immer weiter radikalisiert und keine Gelegenheit auslässt, zu spalten, so Kretschmer. Nach dem AfD-Wahlsieg in Sachsen-Anhalt fordert der Deutsche Richterbund schnelle Konsequenzen. Seine Forderung: Justizminister dürfen nicht mehr weisungsbefugt gegenüber Staatsanwaltschaften sein. Cornelius Dreger.
14: Es muss per Gesetz ausgeschlossen werden, dass Extremisten in einer Regierung strafrechtliche Ermittlungen durch Weisungen in die eine oder andere Richtung lenken können, so der Geschäftsführer des Richterbunds Rebehn im Kölner Stadtanzeiger. Und er mahnt Tempo an. Seiner Meinung nach muss so ein Gesetz noch dieses Jahr durch den Bundestag. Der Richterbund fordert seit Jahren, das heikle Weisungsrecht abzuschaffen, damit die Politik nicht in einzelne Strafverfahren reinregieren kann.
15: In Niedersachsen sind heute rund 6,3 Millionen Menschen zur Kommunalwahl aufgerufen. Gewählt werden Bürgermeister, Landräte und Kommunalvertretungen. Für Diskussionen sorgte vorab der Ausschluss mehrerer AfD-Bürgermeister- und Landratskandidaten. Hintergrund sind Zweifel an ihrer Verfassungstreue. 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
17: Viele Wolken gibt es gerade am späten Nachmittag und ab und zu kommt auch mal Regen runter. Dazu liegen die Temperaturen bei 18 bis 21 Grad. In Richtung Abend bleibt es meist grau, vereinzelt kann es weiter nass werden. Morgen geht's ähnlich weiter, viele Wolken, meistens trocken, maximal werden es bis zu 22 Grad.
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17: Im Saalekreis ist die Merseburger Straße zwischen Frankleben und Großkainer in beiden Richtungen nach einem Unfall gesperrt. In Leipzig gibt es wegen des Bundesligaspiels gegen den HSV heute bis 19 Uhr Behinderungen rund um das Sportforum. Und im Kreis Meißen sind rund um das Schloss Moritzburg wegen der Hengstparade heute bis 19 Uhr mehrere Straßen gesperrt. Umleitungen sind eingerichtet. Staus oder Blitzer einfach melden unter 0800 023 und 4x4.
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0: Und Sachsen überlegt schon mal so langsam, was es zum Abendessen heute geben kann. Ne? Wir haben es um 5. Ich bin Matthias Müller, habt einen schönen Nachmittag gleich mit Jason Derulo und Want to Want Me. 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

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Ihr seid bei Radio PSA am Sonntag um kurz nach 5 und ich habe gerade mal gerechnet, am Dienstag sind es noch 100 Tage exakt bis Weihnachten. Klingt erstmal viel, 100 Tage, ne? Aber wenn man zurückrechnet, vor 100 Tagen hat man Anfang Juni und das ist gefühlt noch gar nicht so lange her, ne? Aber nicht, dass er jetzt Stress kriegt wegen Geschenken und wegen Weihnachtsschmuck und schon gar nicht holen wir jetzt Mariah Carey oder Wham schon raus. Nee, wir gönnen uns die besten Hits von heute für den Sonntagnachmittag mit Clock Clock jetzt und Out of the Dark.

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0: Habt einen schönen Sonntag. Ihr seid bei Radio PSR, es ist gleich 5:30 und ganz egal, ob ihr zu Hause noch ein bisschen rumkramt oder noch unterwegs seid, hier seid ihr richtig für ordentlich was zu lachen. Wir haben nämlich gleich Kult-Comedy hier bei uns, das Sinnlos-Telefon mit Steffen Lukas. Und da versucht er noch eine Haftpflichtversicherung abzuschließen, obwohl der Schaden schon passiert ist. Ob es klappt, hört ihr hier um 5:10. Außerdem bis um noch einer der besten Hits von heute, mega entspannt, Miles Smith hier mit am Start mit Nice to Meet You.
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5: Viele Wolken gibt es gerade am späten Nachmittag und ab und zu kommt auch mal Regen runter. Dazu liegen die Temperaturen bei 18 bis 21 Grad. In Richtung Abend bleibt es meist grau, vereinzelt kann es weiter nass werden. Morgen geht's ähnlich weiter, viele Wolken, meistens trocken, maximal werden es bis zu 22 Grad.
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5: Auf der A93 Hof Richtung Weiden. Achtung, zwischen dem Dreieck Hochfranken und Regnitz-Losau liegen Reifenteile auf der Autobahn. In Leipzig gibt es wegen des Bundesligaspiels gegen den HSV heute bis 19 Uhr Behinderungen rund um das Sportforum. Im Kreis Meißen sind rund um das Schloss Moritzburg wegen der Hengstparade heute bis 19 Uhr mehrere Straßen gesperrt. Umleitungen sind eingerichtet. Und im Saalekreis ist die Merseburger Straße zwischen Frankleben und Großkainer in beiden Richtungen nach einem Unfall gesperrt. Staus oder Blitzer einfach melden unter 0800 023 und 4x4.
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0: Von Tayo zu Taylor heißt gleich bei Radio PSR. Das war gerade Tayo Cruz hier zum Sonntag um kurz nach 17:30. Und Taylor Swift ist als nächstes dran mit ihrem aktuellen Song I Knew It, I Knew You. Herrlich entspannt mit der Mundharmonika am Anfang. Geht gleich los. Vorher wird noch ein bisschen gelacht mit Steffen Lukas am Sinnlos-Telefon und dem Versuch, noch eine Versicherung abzuschließen, obwohl es schon viel zu spät ist.
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2: Allianz Generalvertretung Weihrauch, Sie sprechen mit der Frau Wilhelm, guten Tag.
3: Guten Tag, mein Name ist Friedemann, ich rufe Sie an aus Berlin.
2: Ja.
3: Ich habe ein Problem und zwar war ich gestern bei einem Freund von mir in Leipzig.
2: Ja.
3: Und ich habe dem einen Schaden zugefügt zu Hause. Und zwar ist Rotwein verschüttet gegangen auf das Sofa von dem.
2: Ja.
3: Das ist ein sehr teures Designersofa und der Teppich ist auch in Mitleidenschaft gezogen.
2: Mhm.
3: Und das müssten Sie jetzt mal bitte begleichen, weil ich habe, das ist also zu teuer, das ist so ein hundeteurer Scheiß, den er da zu Hause stehen hat.
2: Ja, aber Herr Friedemann, ja? Das müsste ja Ihre Haftpflicht dafür aufkommen.
3: Das müssten Sie mir mal einrichten, das wäre schön.
2: Das müssen Sie doch bei Ihrer Versicherung machen.
3: Ja, ich dachte, ich nehme gleich die beste. Wissen Sie, deshalb rufe ich bei der Allianz an.
2: Nee, Sie verstehen mich jetzt verkehrt. Sie müssen doch bestimmt eine Haftpflichtversicherung haben.
3: Dummerweise nicht. Das ist ja mein Problem. Also wir hatten eine, aber ich wohne...
2: Was sind Sie denn für ein Mensch? Sie
3: ich bin also 1,80, ich bin attraktiv, ungebunden.
2: So habe ich das jetzt nicht gemeint.
3: Ach so.
2: Sie können doch nicht im Nachhinein eine Versicherung abschließen. Da wird der Schaden doch nicht bezahlt.
3: Ja, ich konnte doch letzte Woche noch nicht wissen, dass ich dem sein Sofa kaputt mache.
2: Deswegen muss man das ja auch vorher machen. Erst schließe ich eine Versicherung ab und dann mache ich einen Schaden.
3: Ist ja was ganz Neues. Vorgestern waren die Kosten ja noch ja nicht da.
2: Wenden Sie sich doch bitte mal an die Versicherung von Ihrem Geschädigten.
3: Wieso? Was hat denn der damit zu tun, dass ich das Rotweinglas verschmissen habe?
2: Aber Herr Friedemann, bei mir sind Sie wirklich vollkommen...
3: Ich weiß, Sie können auch nichts dafür, aber Sie sollen das ja bloß bezahlen, weil Sie sind ja dummerweise eine Versicherung.
2: Ich bin hier...
3: Wären Sie doch keine Versicherung geworden.
2: Ich arbeite hier als Bürokraft und so...
3: Dann wären Sie halt keine Bürokraft geworden, wenn Sie jetzt sich mausern, das zu bezahlen.
2: Herr Friedemann, also ich weiß jetzt nicht, was ich jetzt davon Ihnen jetzt halten soll.
3: Hier ist Radio PSR, das Sinnlos-Telefon.
2: Oh, nee, das darf nicht wahr sein. Also glauben Sie mal, ja, das ist mir noch nicht passiert, sowas.
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1: Ihr wisst Bescheid, den hört ihr immer um kurz vor um. Und jetzt um 10 vor 6 mobilisieren wir nochmal alle Lebensgeister für den Sonntagabend mit den Kaiser Chiefs und Ruby.

0: Schwung der Kaiser Chiefs geht's Richtung Küche fürs Abendessen. Das war der Radio PSR Überraschungshit Ruby. Ja, vom Kaiser zur Politik. Wie kann man es attraktiver machen, dass sich Menschen in der Politik engagieren? Das ist gleich eins der Themen, die Sachsen bewegen. Mein lieber Kollege Daniel Heinze übernimmt. Bleibt dran, auch für tolle Musik, unter anderem mit Ray und Gemper and the Doni hier gleich. Ich bin Matthias Müller. Habt noch einen schönen Sonntagabend.
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1: Kurz vor sechs. Ich bin Nanju Kuhlmann. Guten Abend. Vor allem die US-Regierung hat bisher wenig getan, um den Wettlauf in der KI-Branche zu kontrollieren. Nun wollen die Konzerne selber angeblich auf die Bremse treten. Anne Brauer.
2: Die KI-Bosse warnen vor ihrer eigenen Technologie. Der Chef von Anthropic sagt, KI-Systeme könnten innerhalb eines Jahres das ganze Internet übernehmen. OpenAI verschiebt wegen der ganzen Sicherheitsdebatte erstmal seinen Börsengang. Und offenbar wollen die beiden Unternehmen zusammenarbeiten, um die KI-Entwicklung besser zu regulieren und damit sicherer zu machen. Der Anthropic-Boss meint, wir werden dann immer noch schnell sein, aber zu schnell wäre leichtsinnig.
1: Nach all den Negativschlagzeilen vermeldet VW mal eine gute Nachricht. Der neue vollelektrische Polo verkauft sich besser als gedacht. Es gibt schon über 30.000 Bestellungen, deshalb dauert die Auslieferung länger als geplant. Der ID-Polo gilt für den kriselnden Konzern als einer der Hoffnungsträger. Schießt der Ölpreis noch weiter in die Höhe? Saudi-Arabien hat nach Drohnenangriffen eine wichtige Ölpipeline erstmal dicht gemacht. Viele Experten rechnen deshalb mit einem weiteren Preisanstieg, der dann auch hier an den Tankstellen ankommen dürfte. US-Präsident Trump macht den Iran für die Angriffe verantwortlich. Tennisprofi Alexander Zverev ist nur noch einen Schritt von seinem zweiten Grand-Slam-Titel entfernt. Der Hamburger spielt heute Abend das Finale der US Open. Mehr von Daniel Bornberg.
3: Erst der Triumph bei den French Open in Paris, dann das Wimbledon-Finale und jetzt New York. Es ist das bislang erfolgreichste Jahr in der Karriere von Alexander Zverev. Das könnte der Weltranglisten-Zweite nun mit dem zweiten Grand-Slam-Titel krönen. Im Finale trifft er auf Ben Shelton aus den USA. Fünfmal haben die beiden bislang gegeneinander gespielt. Fünfmal hieß der Sieger Alexander Zverev.
1: In der Fußball-Bundesliga hat RB Leipzig den HSV nahezu überrollt. Die Leipziger gewannen ihr Heimspiel mit 5:0. Leipzig steht damit jetzt auf einem Europacup-Platz. Nächstes Wochenende muss RB in Leverkusen ran. 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
4: Viele Wolken gibt es heute Abend und ab und zu kann auch noch Regen runterkommen. In der Nacht wird der Regen dann weniger und es bleibt später trocken. Die Tiefstwerte liegen zwischen 15 und 10 Grad. Morgen geht's mit vielen Wolken weiter, meist aber trocken. In den Bergen kann anfangs noch mal etwas Regen dabei sein. Maximal werden es 22 Grad.
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4: Auf der A93 Hof Richtung Weiden. Vorsicht, zwischen dem Dreieck Hochfranken und Regnitz-Losau liegen Reifenteile auf der rechten Spur. In Leipzig gibt es wegen des Bundesligaspiels gegen den HSV heute bis 19 Uhr Behinderungen rund um das Sportforum. Und im Kreis Meißen sind rund um das Schloss Moritzburg wegen der Hengstparade heute bis 19 Uhr mehrere Straßen gesperrt. Umleitungen sind eingerichtet. Staus oder Blitzer einfach melden unter 0800 023 und 4x die 4.
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5: Tja, so schnell kann's gehen. Das Wochenende biegt auch schon wieder in die Schlussgerade ein. Und hier bei uns starten 3 Stunden rund um Leben, Glauben, Kirche. Schön, dass ihr das Wochenende mit uns aus der Radio PSR Kirchenredaktion ausklingen lasst. Wer bei euch im Dorf oder in eurer Stadt politische Verantwortung übernimmt, hat's ja nicht immer leicht. Abendelange Sitzungen, komplizierte Themen und häufig auch eine Menge Kritik oder sogar Hohn und Spott. Und das, obwohl sich viele in der Politik ja nur ehrenamtlich engagieren. Was braucht's, damit politisches Engagement attraktiv bleibt oder wieder attraktiv wird? Im Ortsrat genauso wie im Bundestag. Wir reden gleich über Mental Health in der Politik und was man da besser machen könnte. In 6 Minuten hier bei mir.
0: Weiter geht's. 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

0: Sonntagabend, kurz nach 6.
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0: Na, wie klingt das für euch? Ihr engagiert euch in eurer Stadt im Stadtrat. Nach eurer regulären Arbeit düst ihr ab ins Rathaus. Die Sitzung dort, die geht bis nachts um 11. Danach noch zu Hause Unterlagen lesen, weil was Wichtiges ansteht. Und morgen Abend müsst ihr schon wieder zum nächsten Ausschuss oder zum Vororttermin bei der Feuerwehr. Boah, stressig, oder? Und dann das alles auch noch ehrenamtlich. Sich politisch engagieren ist oft kein Zuckerschlecken und immer weniger Leute haben da Bock drauf. Deshalb muss sich da unbedingt was ändern, sagen die beiden Frauen, die ihr jetzt kennenlernt. Sie machen sich stark für mehr mentale Gesundheit in der Politik, vom Ortsvorstand im Dorf bis hinein in den Bundestag. Cecile Weidhofer war selbst mal politisch aktiv, wollte in Mecklenburg-Vorpommern in den Landtag. Im Wahlkampf war sie mal abends unterwegs mit ihren eigenen Plakaten unterm Arm.
2: Und ich wollte meine Plakate aufhängen und dann kommt jemand vorbei und beobachtet mich, das Plakat, merkt also dieselbe Person und fragt total verblüfft, wie? Haben Sie kein Team, der das für Sie machen kann? Nein, also es läuft unglaublich viel ehrenamtlich ja in politischen Strukturen. Aber diese Vorstellung, dass Parteien eine große Maschinerie haben und Leute haben, die flyern, die Plakate aufhängen, das ist vielleicht eine andere Seite der Geschichte, die man einfach nicht kennt.
0: Auch Cecils Kollegin Tanas Fallagnas hat Politik gemacht in Berlin, bis sie nicht mehr konnte.
3: Wir sprechen hier von ellenlangen Sitzungen, die vielleicht an einiger Stelle nicht notwendig sind. Tagesordnungspunkte, die sich wirklich bis mitten in die Nacht ziehen, was auch viele daran hindert, partizipieren zu können an dieser Stelle. Ich würde ansetzen bei der Frage, hat man vielleicht auch ein Recht auf Nichterreichbarkeit? Zeit als Machtfaktor, das auch noch mal kritisch in den Blick zu nehmen, auch mal einen Sonntag frei zu haben, überhaupt auch Zeit zu haben und auch eine Gesellschaft, die nicht voraussetzt, dass man jetzt auch in Zeiten von Social Media ständig erreichbar ist.
0: In allen anderen Jobs wünschen wir uns schließlich auch fitte Leute, denen es psychisch bestmöglich geht.
3: Niemand möchte von müden Chirurginnen operiert werden. Das ist auch unser aller Recht. Wenn jetzt jemand fragen würde, würden Sie der Operation zustimmen? Der Arzt hat keine Stunde geschlafen, die Ärztin auch nicht. Soll das trotzdem stattfinden, würden wir alle Nein sagen. Und warum ist es uns dann egal, wie politische Mandatsträgerinnen durch ihre Arbeit kommen?
0: Noch mehr über Mental Health in der Politik von Tanas und Cecile in 6 Minuten hier bei Radio PSR bei den Themen, die Sachsen bewegen. 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

0: Hallo, ihr hört Radio PSR mit den Themen, die Sachsen bewegen. Und wir sprechen heute Abend über Mental Health, also mentale Gesundheit, in der Politik. Wer sich politisch einbringen will, stößt schnell an seine eigenen Grenzen. Jede Menge Arbeit, oft ehrenamtlich und ziemlich viel Stress, auch psychisch. Was Menschen brauchen, die sich politisch engagieren, ob im Ehrenamt oder auch hauptberuflich? Naja, all das, was auch für alle anderen in Sachen psychischer Gesundheit zählt, sagt Cecile Weidhofer, Ex-Politikerin und Buchautorin.
1: Dauerstress, Schlafmangel, das macht was mit uns. Also wir wissen, dass das ist wissenschaftlich belegt, dass wir schlechtere Entscheidungen treffen, weil wir anders urteilen, weil wir reizbarer sind, weil wir nicht mehr abwägen können. Ja, und das ist aber genau das, was man in der Politik braucht. Man braucht Kompromisse, man muss in der Lage sein, sich in anderen Menschen zu versetzen.
0: Deshalb sollten die Parteien zum Beispiel darauf achten, neue Leute, die sich engagieren wollen, ordentlich zu coachen und vorzubereiten. Besseres Onboarding nennt Cecile das.
1: Wenn wir auch gucken, was in den Landtagen passiert, im Bundestag, da sind Menschen, die von heute auf morgen Führungskräfte werden, ja, die auf einmal ein Team zu wuppen haben und die es aber nicht unbedingt gelernt haben.
0: Wer besonders profitiert von psychisch gesunden Menschen in der Politik? Naja, vor allem wir, die wir sie wählen. Tanas Falaknas hat auch mal in Berlin Politik gemacht und sie baut darauf, je unterschiedlicher die Menschen in der Politik sein können, also nicht nur mega belastbare, ultraschnelle Alpha-Tierchen, desto besser für alle.
2: Es wird sich wahrscheinlich immer 600, 700 Leute melden, die sagen, ich habe Lust auf Bundestag. Das ist gar nicht unser Problem. Aber wer sind diese Leute, die sich dann melden? Unser Ziel sollte doch sein, im Vornherein so viel Vielfalt auch zu ermöglichen, so viele verschiedene Sichtweisen eben auch von Menschen, die nicht immer als sehr stark durchsetzungsfähig deklariert werden, dass wir denen auch den Einstieg ermöglichen, damit der Aufstieg auch gelingen kann.
0: Cecile und Tanas haben zusammen ein Buch geschrieben über mehr Mental Health in der Politik, so eine Art konstruktiven Leitfaden. Das Buch heißt Wer macht's noch? Und das kriegt ihr überall, wo es Bücher gibt. Mein ganzes Gespräch mit den beiden hört ihr im Podcast mit Herz und Haltung, der in Zusammenarbeit mit unserer Redaktion entsteht. Den Link zur Folge habe ich euch auf unsere Website gepackt. radiopsr.de/kirchenmagazin.

0: Gleich ist es 6:30. Ihr hört Radio PSR am Sonntagabend. Jetzt gibt's das Neueste in Sachen Wetter und Verkehr. Und dann machen wir weiter mit den besten Hits von heute. Tampa City aus Israel mit Self-Aware gleich.
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5: Viele Wolken gibt's heute Abend und ab und zu kann auch noch Regen runterkommen. In der Nacht wird der Regen dann weniger und es bleibt später trocken. Die Tiefstwerte liegen zwischen 15 und 10 Grad. Morgen geht's mit vielen Wolken weiter, meist aber trocken. In den Bergen kann anfangs noch mal etwas Regen dabei sein. Maximal werden es 22 Grad.
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5: Auf der A93 Hof Richtung Weiden. Vorsicht, zwischen dem Dreieck Hochfranken und Regnitz-Losau liegen Reifenteile auf der rechten Spur. Und im Kreis Meißen sind rund um das Schloss Moritzburg wegen der Hengstparade heute bis 19 Uhr mehrere Straßen gesperrt. Umleitungen sind eingerichtet. Staus oder Blitzer einfach melden unter 0800 023 und 4x4.
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0: Kurz nach 6:30 ist es. Hier sind die Themen, die Sachsen bewegen. Euer Magazin rund um Leben, Glauben und Kirche. Ich bin Daniel, hallo.
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0: Was gibt's

Neues in Sachsens Kirchen, Gemeinden und christlichen Verbänden, das verraten wir euch immer wieder sonntags um diese Zeit hier bei den Kirchen-News. Eine Kirche ganz in Kinderhand. In Leipzig öffnet am kommenden Donnerstag zum ersten Mal die Kinderkathedrale. 4 Tage lang wird die Lutherkirche am Johannapark zum Erlebnisort für Kinder und Familien. Das Motto: Miteinander entdecken, machen, sein. Und es geht ganz besonders um Kinderrechte. An Erlebnisinseln können die Kids musizieren, basteln und sogar eine eigene Orgel bauen. Die Eröffnung beginnt am Donnerstag um 16.30 Uhr. Der Eintritt ist an allen Tagen frei. Es war ein Fest für viele gemeinsame Ehejahre. Etwa 275 katholische Paare aus ganz Sachsen und Teilen Thüringens kamen jetzt am Wochenende in der Dresdner Kathedrale zusammen, der ehemaligen Hofkirche. Sie alle feiern dieses Jahr silberne Hochzeit, goldene oder andere Hochzeitsjubiläen. Gestern und heute trafen sich die Paare zunächst bei einem Empfang und zu Begegnungen im Haus der Kathedrale. Danach folgten dann Gottesdienste, in denen die Eheleute ihr Ja-Wort zueinander erneuern konnten. Anschließend ließen sich die Paare noch persönlich segnen. Und nach dem vorzeitigen Rücktritt des katholischen Bischofs Heinrich Timmer Evers ist die Übergangsleitung im Bistum Dresden-Meißen geklärt. Das Dresdner Domkapitel hat Andreas Kutschke zum sogenannten Diözesanadministrator gewählt. Der 52-Jährige war bislang Generalvikar und leitete das Bistum bereits während der bischofsfreien Zeit in den Jahren 2015 und 2016. Kutschke führt wieder die Amtsgeschäfte, bis ein neuer Bischof gewählt ist. Die Suche kann ein Jahr oder länger dauern. Bischof Timmer Evers ist auf eigenen Wunsch ein Jahr früher als üblich aus seinem Amt ausgeschieden. Normalerweise bitten Bischöfe zum 75. Geburtstag den Papst darum, ihren Rücktritt anzunehmen. Timmer Evers wurde im August 74 und trat am Tag seines silbernen Bischofsweihejubiläums Anfang September zurück. Alle News von den Christen in Sachsen aus dieser Woche könnt ihr auch nachlesen, und zwar jederzeit bei uns auf der Website radiopsr.de/kirchennews. Hier ist euer Kirchenmagazin, die Themen, die Sachsen bewegen. Na schön.

One Republic sind wieder da und zwar so richtig. Need Your Love heißt dieser Song und der ist neu für euch hier bei Radio PSR auf der Playlist. Und ihr seid mittendrin bei den Themen, die Sachsen bewegen hier bei Radio PSR. Das ist euer Magazin rund um Leben, Glauben und Kirche und das gibt's jeden Sonntag von 18 bis 21 Uhr. Und ganz fest zu dieser Sendung dazu gehören die Kirchenglocken der Woche. Jawohl, jeden Sonntagabend läuten hier bei Radio PSR Kirchenglocken aus ganz Sachsen. Über 100 Stück haben wir da inzwischen zusammengesammelt und in ziemlich genau 2 Stunden ist es wieder soweit. Diese Woche sind das die Glocken der Gustav-Adolf-Kirche aus Leipzig-Lindenthal. Wie die also klingen, das hört ihr gegen 8:45 hier bei mir. Und wenn ihr jetzt aber sagt, hey Mensch, die Kirche bei uns im Dorf oder bei uns in der Stadt, die klingt auch total schön, dann nehmt das Geläut doch einfach mal bei nächster Gelegenheit auf, am besten mit dem Handy und dann schickt mir die Audiodatei per E-Mail an glocken@radiopsr.de. Und dann nehmen wir die auch mit auf. Dann sind die zum einen mal hier auf Sendung und ihr hört sie auch in unserem großen Online-Glockenarchiv auf radiopsr.de/glocken. Wie gesagt, schon über 100 Kirchenglocken-Audios sind da bereits drin und vielleicht demnächst ja auch eure Lieblingskirche. Hier und jetzt und sofort geht's bei Radio PSR weiter mit Musik von Ava Max, Every Time I Cry. Einen schönen Sonntagabend wünsche ich.

0: Nur noch ein paar Minuten bis um 7. Jetzt ist es Zeit für die nächsten Radio PSR Nachrichten, damit ihr auf dem aktuellen Stand der Dinge seid. Und dann starten wir in die zweite Stunde der Themen, die Sachsen bewegen. Und das tun wir natürlich mit einem der besten Hits von heute. Mikey's Mind und Papa UT. Punkt 7 hier.
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2: Porsche-Fahrer sind laut einer aktuellen Studie diejenigen mit den meisten Punkten in Flensburg. Und danach kommen dann als Verkehrssünder Tesla-Fahrer, Chevrolet, Volvo und BMW. Daniel aus Delitzsch, wie sieht's bei dir aus?
3: Meine Frau hat noch nie einen Punkt gehabt, noch nie einen Blitzer gehabt.
4: Und was ist mit dir, Daniel?
3: Ja. Das stellt mir auch Gegenteil. Ich habe schon eine Probezeit nach 3 Monaten schon die ersten Punkte gehabt. Schnell über die rote Ampel noch. Die Frau hat gesagt, den nächsten Blitzer oder nächsten Punkt, den ich kriege, muss ich sie zum Essen einladen. Seitdem war ich seit 4 Jahren fehlerfrei.
4: Kannst du sie ruhig mal einladen.
2: Ja, eben, Daniel, du weißt doch, happy wife, happy life.
3: Ja, das auf alle Fälle.
2: Gute Fahrt, Punkt frei.
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7: Kurz vor 7. Ich bin Mia Hehn. Guten Abend. In der KI-Branche schrillen die Alarmglocken. Die Bosse warnen vor ihrer eigenen Technologie, vor den Risiken der künstlichen Intelligenz. Anne Brauer.
8: Wir müssen auf die Bremse treten, sagt Anthropic-Boss Amodei. Er meint, KI-Systeme könnten innerhalb von einem Jahr das ganze Internet übernehmen. Bemerkenswert, Unterstützung kommt nicht nur von Elon Musk, sondern auch von der direkten Konkurrenz. OpenAI-Chef Altman stimmt ihm zu. Und der ChatGPT-Konzern verschiebt wegen solcher Sicherheitsbedenken auch seinen Börsengang. OpenAI und Anthropic wollen offenbar zusammenarbeiten und mehr Aufsicht und Regulation zulassen, um die KI-Entwicklung sicherer zu machen.
7: Endlich mal gute Nachrichten aus dem VW-Konzern. Der neue vollelektrische Polo ist schon mehr als 30.000 Mal bestellt worden. Das ist deutlich mehr als erhofft, heißt es von VW. Gebaut wird das Modell übrigens in Spanien. Nach dem AfD-Wahlsieg in Sachsen-Anhalt fordert der Deutsche Richterbund schnelle Konsequenzen. Seine Forderung: Justizminister dürfen nicht mehr weisungsbefugt gegenüber Staatsanwaltschaften sein. Cornelius Dräger berichtet.
9: Es muss per Gesetz ausgeschlossen werden, dass Extremisten in einer Regierung strafrechtliche Ermittlungen durch Weisungen in die eine oder andere Richtung lenken können, so der Geschäftsführer des Richterbunds Rebehn im Kölner Stadtanzeiger. Und er mahnt Tempo an. Seiner Meinung nach muss so ein Gesetz noch dieses Jahr durch den Bundestag. Der Richterbund fordert seit Jahren, das heikle Weisungsrecht abzuschaffen, damit die Politik nicht in einzelne Strafverfahren reinregieren kann.
7: Autofahrer in Dresden-Gorbitz müssen ab morgen mit Einschränkungen rechnen. Im Tunnel Bramstraße wird bis Ende September jeweils eine Röhre gesperrt. Der Verkehr läuft dann durch die andere freie Röhre. In der Nacht zum Donnerstag gibt es außerdem kurze Vollsperrungen. In der Fußball-Bundesliga hat RB Leipzig deutlich gegen den HSV gewonnen. 5:0 der Endstand. Vor allem in der Schlussphase machte RB mächtig Dampf und schoss 3 Tore in nur 5 Minuten. Leipzig klettert damit auf einen Europacup-Platz. Die deutschen Basketballerinnen haben sich für eine starke Heim-WM am Ende nicht belohnen können. Gegen Spanien verlor Deutschland das Spiel um Bronze mit 58:81. Radio PSR, neue Nachrichten wieder in einer Stunde.
1: 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Jetzt das Wetter.
10: Viele Wolken gibt's heute Abend und ab und zu kann auch noch Regen runterkommen. In der Nacht wird der Regen dann weniger und es bleibt später trocken. Die Tiefstwerte liegen zwischen 15 und 10 Grad. Morgen geht's mit vielen Wolken weiter, meist aber trocken. In den Bergen kann anfangs noch mal etwas Regen dabei sein. Maximal werden es 22 Grad.
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10: Auf der A93 Hof Richtung Weiden. Achtung, zwischen dem Dreieck Hochfranken und Regnitz-Losau liegen Reifenteile auf der rechten Spur. Und im Kreis Meißen sind rund um das Schloss Moritzburg wegen der Hengstparade heute bis 19 Uhr mehrere Straßen gesperrt. Umleitungen sind eingerichtet. Staus oder Blitzer einfach melden unter 0800 023 und 4x die 4.
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0: Wohin mit dem alten Handy? Das habe ich mich vor ein paar Wochen selber gefragt, als ich mir ein neues Telefon zugelegt habe. Und es ist ja blöd, dass die alten Smartphones in irgendwelchen Schubladen vergammeln oder wir sie womöglich völlig falsch entsorgen. Zu viel Elektroschrott ist doof und dabei könnte man ja auch vieles aus den alten Telefonen recyceln. Eine Idee wäre da ein flächendeckender Handypfand, zum Beispiel 50 Euro Pfand auf jedes neue Smartphone. Warum das manche so gut finden, dass sie eine Petition dafür gestartet haben, andere aber skeptisch sind, dass das funktioniert, das hört ihr alles in 6 Minuten hier bei mir. Und damit hallo zur zweiten Stunde der Themen, die Sachsen bewegen, eurem Magazin rund um Leben, Glauben und Kirche. Jetzt ist es 7 und es ist schön, dass ihr zuhört.
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0: mit dem Kirchenmagazin durch den Sonntagabend. Wir haben es kurz nach sieben. Hallo.
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0: Was tun mit alten Handys, wenn der Akku nicht mehr auflädt oder keine Sicherheitsupdates mehr kommen oder das neue Telefon einfach schicker und reizvoller ist? Dann wandert das alte Smartphone bei vielen von uns ja in irgendeine Schublade oder wird nicht wirklich richtig und gut entsorgt. Was könnte denn helfen, um Handys vernünftig zu recyceln? Eine Idee ist ein gutes Handy-Pfandsystem. Dafür macht sich zum Beispiel Johann Bristjak von der kirchlichen Hilfsorganisation Missio stark.
2: Dass jede einzelne Person, wenn sie ein Handy kauft, dafür 15, 25 oder 50 Euro extra zahlt. Und wenn das Handy nicht mehr benutzt wird, man es in einem Geschäft einfach zurückbringen kann und 50 Euro Pfand zurückbekommt.
0: Das braucht ein gutes Rückgabesystem, sagt er. Er hat Hoffnung, dass das klappt, ähnlich wie beim Flaschenpfandsystem.
2: Es war auch ein Kampf damals, diesem Pfandsystem einzuführen. Dachte man, naja, wird niemand eine Flasche zurückbringen für 25 Cent. Aber wir sehen heute, dass wir gar keine Flaschen auf den Straßen haben.
0: Zumindest fast, denn es gibt ja auch noch Einweg-Plastikflaschen. Ein gutes Handy-Pfandsystem, das lohnt sich, findet Missio. Denn Millionen alte Handys liegen in unseren Schubladen. Und die riesigen Handyschrotthalden, wie etwa in der Stadt Accra in Ghana in Afrika, sind längst ein Riesenproblem.
2: Accra ist die größte Elektroschrotthalde der Welt. Der Gestank ist unerträglich. Und in Accra landen schätzungsweise 27 LKWs Elektroschrott auf illegale Weise aus Deutschland pro Tag. Das ist eine Menge, ja.
0: Besser wäre also giftigen Müll vermeiden und mehr wertvolle Stoffe aus alten Handys recyceln, wie Gold oder seltene Erden, damit man weniger davon neu abbauen muss. Wie könnte so ein Pfandsystem für Handys konkret funktionieren? Dazu hört ihr gleich den Gründer einer deutschen Firma, die verkauft Handys schon jetzt mit Pfand. Bei der Forderung nach einem Handypfand für alle ist er aber trotzdem etwas skeptisch. Mehr dazu gleich hier bei Radio PSR im Kirchenmagazin.

0: mit Radio PSR durch den Sonntagabend. Hier ist das Kirchenmagazin, die Themen, die Sachsen bewegen. Und bei uns geht es heute um die Idee eines Handypfands. Also Pfandzahlen nicht nur für Plastikflaschen, sondern auch für jedes Handy, das wir neu kaufen. Zum Beispiel 25 oder 50 Euro. Die christliche Hilfsorganisation Missio fordert das jetzt mit einer Petition von der Politik. Flächendeckend für jedes Handy Pfand zahlen und das dann an den verschiedenen Orten wieder abgeben können? Bei dieser Idee ist Carsten Waldeck etwas skeptisch. Er hat die Firma Shift mitgegründet, die selbst schon Handypfand nimmt. Er findet, viele Handys sind aktuell gar nicht leicht zu recyceln.
1: Deswegen ist gar nicht die Frage wichtig, machen wir möglichst schnell überall Gerätepfand oder so, sondern eher die Frage, wie gehen wir dann damit um?
0: Damit das Recyceln gut klappt, müssen die Handys so gemacht sein, dass man die Einzelteile leicht herausnehmen kann und sie vom Material her so wenig vermischt wie möglich sind. Sortenrein statt gemischt also.
1: Ich kann natürlich einfach alles in den Hochofen schmeißen, dann kriegt man irgendwie 4 Metalle raus, maximal. Aber das ist halt nicht die beste Art, wie man recyceln kann. Da gehen ganz, ganz viele wichtige Rohstoffe verloren und das wäre halt eigentlich sehr traurig.
0: Carstens Firma macht es anders und holt deutlich mehr aus den alten Handys raus. Sie nehmen jetzt schon Pfand für Handys. Bei der Rückgabe gibt es Pfand zurück und sie zahlen auch noch, was das Gerät wert ist.
1: Genau, 22 Euro, also weniger kann man nicht kriegen, wenn man uns nur Elektroschrott bringt. Aber sobald man uns was bringt, was mehr wert ist, kriegt man den echten Wert.
0: Aus den zurückgebrachten Handys machen sie dann entweder wieder nutzbare, also refurbished Handys, oder sie nutzen die Einzelteile und den Rest recyceln sie. Für ein allgemeines Handypfand muss ich aber noch viel tun, findet er.
1: Ich freue mich, wenn Gerätepfand kommt. Das ist auf jeden Fall gut für den Planeten. Aber es muss eben auch gut umgesetzt werden und gut gemacht sein.
0: Sagt Carsten Waldeck, der Mitgründer von Shift. Und er macht das Ganze übrigens auch aus einer christlichen Einstellung heraus. Wenn ihr mehr über die Handy-Pfand-Idee und die Petition von Missio erfahren wollt, wir haben sie für euch verlinkt auf radiopsr.de/kirchenmagazin.

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1: Jennifer Lopez und David Guetta. Say

0: Na, hat das Abendbrot geschmeckt? Ich hoffe doch sehr. Damit ihr jetzt wunderbar verdauen könnt und den Sonntagabend genießen könnt, geht's hier bei Radio PSR gleich weiter mit den besten Hits von heute. Taylor Swift und Opalite und ATB mit Your Love. Das habe ich alles gleich für euch nach Wetter und Verkehr.
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7: Viele Wolken gibt's heute Abend und ab und zu kann auch noch Regen runterkommen. In der Nacht wird der Regen dann weniger und es bleibt später trocken. Die Tiefstwerte liegen zwischen 15 und 10 Grad. Morgen geht's mit vielen Wolken weiter, meist aber trocken. In den Bergen kann anfangs noch mal etwas Regen dabei sein. Maximal werden es 22 Grad.
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7: Auf der A72 Leipzig Richtung Chemnitz, Vorsicht, zwischen Hartmannsdorf und Chemnitz-Röhrsdorf liegen Gegenstände auf der Autobahn. Und im Kreis Görlitz ist die Straße zwischen dem Abzweig nach Großschönau und Windgasse gesperrt. Staus oder Blitzer einfach melden unter 0800 023 und 4x4.

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1: Guten Abend, ich bin Daniel und immer wieder sonntags um diese Zeit gibt's hier bei Radio PSR den Blick in den Kalender. Welche Namen stehen in den nächsten Tagen im Kalender und welche spannenden Stories verbergen sich dahinter? Das hört ihr jetzt. Mitte des 3. Jahrhunderts endete eine Christenverfolgungswelle des römischen Kaisers Decius. In der Kirche entbrannte ein Streit. Wie umgehen mit denen, die sich aus Angst vor Verfolgung vom Christentum abgewandt hatten oder die in Gemeinden getauft worden waren, die nach Ansicht mancher ketzerisch waren? Der Bischof Cyprian von Karthago, der morgen im Kalender neben dem Datum steht, der sah das streng. Diese Taufe wollte er nicht anerkennen. Außerhalb der Kirche könne es kein Seelenheil geben. Viele Schriften über christliches Leben verfasste Cyprian, über Jungfrauen, über Geduld und Eifersucht. Nach wenigen Jahren ging die Verfolgung wieder los. Cyprian wurde verhaftet, verbannt, verurteilt. Und vor seiner Enthauptung gab er dem Henker 5 Goldstücke, weil der ihm als Märtyrer das Himmelstor öffnete. Das war am 14. September im Jahr 258. Am Donnerstag vor 847 Jahren starb Hildegard von Bingen. Sie war Äbtissin eines Klosters bei Bingen. Und dazu war sie Künstlerin und Dichterin, Wissenschaftlerin, Ärztin, Theologin und politisch engagiert. Im 12. Jahrhundert, als Frauen selten öffentlich auftraten, beriet sie sogar den Kaiser Barbarossa. Für Hildegard war Gott in der gesamten Schöpfung erfahrbar. Jede Pflanze, jedes Tier, jeder Mensch und jeder Stein sind miteinander verbunden. Noch mehr Namenstage und Gedenktage der kommenden Woche in 6 Minuten hier bei Radio PSR im Kirchenmagazin.

0: Bibi Rexha und Faithless, New Religion. Die besten Hits von heute für euch am Sonntagabend hier bei Radio PSR. Hier ist euer Magazin rund um Leben, Glauben und Kirche.
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0: Ihr hört die spannenden Stories, die sich hinter den Namenstagen der neuen Woche verstecken. Unser Service immer sonntags nach 7:30 hier bei Radio PSR. Und jetzt geht's weiter. Dag Hammarskjöld war vor allem als Politiker bekannt und er war auch gläubiger Christ. 1953 wurde der Schwede UNO-Generalsekretär. Ihm war die friedensstiftende Rolle der UNO wichtig. Besonders setzte er sich für die Entkolonialisierung ein. Am 18. September 1962 stürzte er bei einer Vermittlungsmission im Kongo mit dem Flugzeug ab. 3 Monate später bekam Dag Hammarskjöld posthum den Friedensnobelpreis. Ebenfalls am 18. September, also am Freitag, denken viele an Lambert von Maastricht. Lambert lebte im 7. Jahrhundert, er stammte aus einer reichen, adligen Familie in Maastricht und wurde von seinem Onkel, dem Bischof Theodard, erzogen und ausgebildet. Nach der Ermordung seines Onkels wurde Lambert um 669 selbst Bischof von Maastricht und Ratgeber des Frankenkönigs Hilderich II. Aber auch der wurde irgendwann ermordet und da musste Lambert für 7 Jahre in ein Kloster fliehen. Nach seiner Rückkehr widmete er sich der Missionsarbeit. Er starb im Jahr 705 in Lüttich, weil er die Rechte der Kirche gegen den Grafen Dodo verteidigte und sich seinen Angreifern nicht mit Waffen widersetzte. Lambert ist heute der Schutzpatron der Stadt Freiburg im Breisgau sowie aller Bauern, Chirurgen und Zahnärzte. Die Namen der Woche zum Nachhören bei uns auf der Website radiopsr.de/kirchenmagazin und natürlich am nächsten Sonntag wieder hier bei den Themen, die Sachsen bewegen.

0: Nur noch ein paar Minuten, dann ist es um 8. Jetzt gibt es wieder die Radio PSR Nachrichten und dann die dritte Stunde der Themen, die Sachsen bewegen. Natürlich gibt es auch in der dritten Stunde der Themen, die Sachsen bewegen, die besten Hits von heute hier bei Radio PSR. Zum Beispiel Teddy Swims und Mr. Know-It-All und außerdem Martin Solveig und Hello. Punkt 8 hier bei mir.
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4: Kurz vor 8, ich bin Mia Hin. Guten Abend. Vor allem die US-Regierung hat bisher wenig getan, um den Wettlauf in der KI-Branche zu kontrollieren. Nun wollen die Konzerne selbst angeblich auf die Bremse treten. Anne Brauer.
5: Die KI-Bosse warnen vor ihrer eigenen Technologie. Der Chef von Anthropic sagt, KI-Systeme könnten innerhalb eines Jahres das ganze Internet übernehmen. OpenAI verschiebt wegen der ganzen Sicherheitsdebatte erstmal seinen Börsengang. Und offenbar wollen die beiden Unternehmen zusammenarbeiten, um die KI-Entwicklung besser zu regulieren und damit sicherer zu machen. Der Anthropic-Boss meint, wir werden dann immer noch schnell sein, aber zu schnell wäre leichtsinnig.
4: Nach all den Negativschlagzeilen vermeldet VW mal eine gute Nachricht. Der neue vollelektrische Polo verkauft sich besser als gedacht. Es gibt schon über 30.000 Bestellungen. Deshalb dauert die Auslieferung länger als geplant. Der ID-Polo gilt für den kriselnden Konzern als einer der Hoffnungsträger, als vergleichsweise günstiges Elektroauto. VW will damit der Konkurrenz aus China was entgegensetzen. Die Ukraine wirft Russland vor, systematisch ihr Bahnnetz anzugreifen. Die staatliche Bahngesellschaft berichtet von landesweiten Angriffen. Unter anderem ist kurz vor der polnischen Grenze ein Zug von einer Drohne getroffen worden. Verletzt wurde dort wohl niemand. Ministerpräsident Kretschmer kann sich weiterhin eine Zusammenarbeit mit dem Bündnis Sarah Wagenknecht in Sachsen vorstellen, auch wenn das BSW in Sachsen-Anhalt mit der AfD zusammenarbeiten würde. Die Unterschiede zwischen den Landesverbänden seien riesig, sagte Kretschmer der Chemnitzer Freien Presse. Seine Haltung gegenüber der AfD habe sich auch nicht geändert. Er erlebe sie im Landtag als Partei, die sich immer weiter radikalisiert und die keine Gelegenheit auslässt, zu spalten. Die Naunhofer Straße in Leipzig-Stötteritz ist nach 2 Monaten Bauzeit wieder frei. 2 neue Kreisverkehre sollen dort für mehr Sicherheit sorgen. Die provisorischen Anlagen kosteten zusammen rund 270.000 Euro. Weitere Umbauten für Fußgänger sind geplant. In der Fußball-Bundesliga hat RB Leipzig den HSV nahezu überrollt. Die Leipziger gewannen ihr Heimspiel mit 5:0. Leipzig steht damit jetzt auf einem Europacup-Platz. Nächstes Wochenende muss RB in Leverkusen ran. Außerdem haben die Bayern mit 2:1 in Elversberg gewonnen. Radio PSR, neue Nachrichten wieder in einer Stunde.
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6: Viele Wolken gibt's heute Abend und ab und zu kann auch noch Regen runterkommen. In der Nacht wird der Regen dann weniger und es bleibt später trocken. Die Tiefstwerte liegen zwischen 15 und 10 Grad. Morgen geht's mit vielen Wolken weiter, meist aber trocken. In den Bergen kann anfangs noch mal etwas Regen dabei sein. Maximal werden es 22 Grad.
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6: Im Erzgebirgskreis ist die Straße zwischen Erlabrunn und Steinheide gesperrt. Und im Kreis Görlitz ist die Straße zwischen dem Abzweig nach Großschönau und Windgasse gesperrt. Staus oder Blitzer einfach melden unter 0800 023 und 4x die 4.
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0: Guten Abend. Hier und jetzt startet Stunde Nummer 3 mit Geschichten und Berichten aus Leben, Glauben und Kirche. Und bei uns geht es bis um 9 noch um ganz viel Zukunft. Denn gleich 2 große Veranstaltungen fragen in Dresden in den nächsten Tagen, wie soll unsere Zukunft aussehen? Also so ganz allgemein auf der Welt, aber auch ganz konkret hier in Sachsen bei uns vor der Haustüre. Einmal die Dear Future Festival Wochen ab morgen in Dresden und am Samstag lädt unser Ministerpräsident Jugendliche zu einem Zukunftstag in die Staatskanzlei ein. Mehr zu alledem hört ihr in einer guten halben Stunde hier bei mir in der Radio PSR Wochenvorschau, unserem Ausblick auf das, was in den nächsten Tagen wichtig und zum Gesprächsthema wird. Und ich wünsche euch einen schönen Sonntagabend.
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0: Megastimme Teddy Swims bei Radio PSR am Sonntag um 8:15. Ihr hört die Themen, die Sachsen bewegen, aus Leben, Glauben und Kirche. Und jetzt gibt's, wie jede Woche um diese Zeit, das Einmaleins des Christentums. Eine Zahl und die Story aus Bibel oder Glaubenswelt, die was mit dieser Zahl zu tun hat. Ja, und heute wagen wir da ein Deep Dive ins Buch der Bücher, in die Bibel.
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2: Heute die 16.
0: 16 Prophetenbücher beenden das Alte Testament, die jüdischen Schriften der Bibel. 4 lange, 12 kurze. In der Bibel kommen noch mehr Propheten vor, auch einige Prophetinnen. Diese 16 Bücher aber bestehen zum größten Teil aus Prophezeiungen.
2: Düster ist oft ihr Grundton. Viele dieser Schriften entstanden, als Israel von den Babyloniern besetzt war und die Menschen ins Exil verschleppt.
0: Jesaja, Jeremia und viele andere schreiben, Gott tut euch dieses Leid nicht willkürlich an. Euer Elend kommt daher, dass ihr euch nicht an seine Gesetze gehalten habt. Kehrt um und ihr könnt neu anfangen mit Gott und auf einen göttlichen Friedenskönig hoffen.
2: Der Prophet Hosea beschreibt es so. Israel ist Gott untreu geworden, wie eine Frau, die fremdgegangen ist, immer wieder. Aber wie der enttäuschte Mann kämpft Gott darum, seine große Liebe wiederzugewinnen.
0: Manche Propheten haderten mit ihrer Berufung von Gott, so auch Jona. Er weigerte sich erst, die Stadt Ninive zur Umkehr aufzurufen. Als Gott ihn auf der Flucht von einem Riesenfisch kidnappen ließ, erfüllte er dann schließlich seinen Auftrag.
2: Der Prophet Amos klingt richtig wütend über die ungerechte Verteilung von Armut und Reichtum vor allem. Und er kündigt eine Zukunft an, in der das Recht strömt wie Wasser, so wie Gott es will. Von Micha stammt die berühmte Friedensvision, dass eines Tages Schwerter zu Pflugscharen werden.
0: Und als paar hundert Jahre später dann Jesus predigte, Kranke heilte, gekreuzigt wurde und auferstand, da waren seine Anhänger sicher. Das ist er, der Friedenskönig, den all die Propheten schon so lange verheißen haben. Das Einmaleins des Christentums, jede Woche neu hier bei Radio PSR am Sonntagabend und jederzeit zum Anhören bei uns auf der Website radiopsr.de/kirchenmagazin. Und das ist näher für euch mit Some Say.

Adam Lambert bei Radio PSR am Sonntagabend bei den Themen, die Sachsen bewegen, eurem Kirchenmagazin. Ja, und wir aus der Radio PSR Kirchenredaktion, wir sind nicht nur sonntags von 18 bis 21 Uhr für euch da, sondern die ganze Woche über. Zum Beispiel mit Augenblick mal. Das ist ein guter Gedanke für euren Start in den Tag. Und den gibt's jeden Morgen um kurz vor 6 bei Rocky und Mandy in der Radio PSR Morning Show. So auch morgen früh wieder. Und natürlich jederzeit, wann ihr da Bock drauf habt, natürlich bei uns auf der Website radiopsr.de. Einfach mal nach Augenblick mal suchen oder ihr gebt direkt in die Browserzeile ein radiopsr.de/Augenblick mal. Und jetzt machen wir weiter mit einem der besten Hits von heute und dem offiziellen Sommerhit 2026. Hier sind Shakira und Burna Boy mit Die Die.

0: Falls ihr gerade auf der Autobahn unterwegs seid, habt ihr gleich zwei gute Gründe, um das Radio ein bisschen lauter zu drehen. Zum einen gibt's gleich ein Update in Sachen Wetter und Verkehr und vor allen Dingen gibt's gleich einen der besten Hits von heute. Kygo und Save My Love. Gleich, also schon mal laut drehen.
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3: Viele Wolken gibt's heute Abend und ab und zu kann auch noch Regen runterkommen. In der Nacht wird der Regen dann weniger und es bleibt später trocken. Die Tiefstwerte liegen zwischen 15 und 10 Grad. Morgen geht's mit vielen Wolken weiter, meist aber trocken. In den Bergen kann anfangs noch mal etwas Regen dabei sein. Maximal werden es 22 Grad.
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3: Aquaplaning-Gefahr auf der A72 Hof, Zwickau, zwischen Pirk und Zwickau West. Im Kreis Görlitz ist die Straße zwischen dem Abzweig nach Großschönau und Windgasse gesperrt. Und im Erzgebirgskreis ist die Straße zwischen Erlabrunn und Steinheide gesperrt. Staus oder Blitzer einfach melden unter 0800 023 und 4x4.

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1: Kurz nach 8:30 ist es. Hier ist euer Magazin rund um Leben, Glauben und Kirche. Ich bin Daniel und jeden Sonntag um diese Zeit schauen wir für euch nach vorne. Was wird wichtig? Was wird zum Gesprächsthema in den nächsten Tagen? Das hört ihr jetzt. Wie kann eine gerechtere und nachhaltigere Zukunft für alle aussehen? Darum geht's ab morgen bei den Dear Future Festivalwochen in Dresden. Überschrieben sind die Wochen so: Connected für ein faires, globales Miteinander. Bis zum 26. September stehen Workshops, Filme, Ausstellungen und Exkursionen auf dem Programm. Themen sind unter anderem Klimagerechtigkeit, soziale Ungleichheit und globale Verantwortung. Alle Veranstaltungen sind kostenlos und offen für alle Interessierten. Der Verein Zukunftsgestalten organisiert die Festivalwochen zusammen mit zahlreichen Partnern vor Ort, unter anderem auch dem Ökumenischen Informationszentrum in Dresden. Um die Zukunft geht's auch am Samstag in der Sächsischen Staatskanzlei. Und zwar mit denen, die die Zukunft gestalten sollen und wollen. Junge Menschen können dann ihre Ideen direkt in die sächsische Politik tragen. Am Samstag lädt Sachsens Ministerpräsident Michael Kretschmer zur Jugend-Zukunftskonferenz in die Staatskanzlei nach Dresden ein. Mitmachen können Schülerinnen und Schüler zwischen 14 und 21 Jahren aus ganz Sachsen. In Fokusgruppen geht's unter anderem um mentale Gesundheit, Sicherheit und Klima. Auch Mitglieder der Staatsregierung stellen sich den Fragen und Vorschlägen der Jugendlichen. Und nach fast 3 Jahren Bauzeit öffnet am kommenden Sonntag das renovierte Pfarrzentrum auf dem Campus Lorenzo im Leipziger Stadtteil Reutnitz. Die katholische Pfarrei Maria Magdalena feiert die Einweihung dann mit einem großen Fest. Los geht's am Vormittag mit einem Gottesdienst. Anschließend segnet Altbischof Heinrich Timmer-Evers die neuen Räume. Sie bieten künftig Platz für Bildungsangebote, Begegnungen sowie Kinder- und Jugendarbeit. Euer Briefing mit dem, was in der nächsten Woche so ansteht. Die Radio PSR Wochenvorschau. Könnt ihr auch nachhören, wenn ihr mögt? Na klar, bei uns auf der Website radiopsr.de/kirchenmagazin.

sympathisch willst du als Popstar made in Germany sein? Die Antwort von Isaac? Ja. Das ist der aktuelle Song von Isaac, We Had It All, einer der besten Hits von heute für euch auf unserer Playlist. Jeden Sonntag gegen 8:45 hier bei den Themen, die Sachsen bewegen, läuten immer Kirchenglocken aus ganz Sachsen. Und heute sind das die Glocken der Gustav-Adolf-Kirche in Leipzig

So klingt das volle Geläut der Glocken der Gustav-Adolf-Kirche im Leipziger Stadtteil Lindenthal. Vielen Dank an Kirchvorsteher Steffen Berlich, der uns diese Aufnahme zugeschickt hat. Übrigens, schon nächste Woche könnten hier auch Kirchenglocken aus eurer Ecke läuten. Macht einfach mal mit und schickt uns gerne eine Aufnahme der Kirchenglocken in eurem Dorf oder eurer Stadt. Ganz einfach per E-Mail an mich, an glocken@radiopsr.de. Einfach das Audio dranhängen und schon hört ganz Sachsen, wie schön die Glocken zu Hause bei euch klingen. Und außerdem kommt euer Audio natürlich auch in unser großes Online-Glocken-Hörmuseum rein. Das wächst und gedeiht auf radiopsr.de/glocken. radiopsr.de/glocken. Das heutige Geläut aus Lindenthal findet ihr da natürlich auch schon. Und jetzt habe ich die Strumbellas für euch mit Spirits. Alles auf Abwechslung hier bei Radio PSR.

0: paar Minuten noch, dann ist es um 9, 3 Stunden mit Themen, die Sachsen bewegen, gehen zu Ende hier bei Radio PSR. Das war's für diese Woche aus der Kirchenredaktion. Danke fürs Zuhören und alle Beiträge von heute Abend gibt's wie immer auf unserer Website zum Nachhören. Die ganze kommende Woche über, natürlich auf radiopsr.de/kirchenmagazin. Mein Name ist Daniel Heinze. Wir hören uns wieder am kommenden Sonntag ab 18 Uhr, so Gott will. Euch bis dahin eine gute Zeit, eine schöne neue Woche und jetzt noch einen schönen Sonntagabend nach den Nachrichten gleich mit Cato featuring John und Turn the Lights Off. Schönen Abend noch.
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2: Gute Fahrt, Punkt frei.
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5: Kurz vor 9. Ich bin Mia Hehn. Guten Abend. In der KI-Branche schrillen die Alarmglocken. Die Bosse warnen vor ihrer eigenen Technologie, vor den Risiken der künstlichen Intelligenz. Anne Brauer.
6: Wir müssen auf die Bremse treten, sagt Anthropic-Boss Amodei. Er meint, KI-Systeme könnten innerhalb von einem Jahr das ganze Internet übernehmen. Bemerkenswert, Unterstützung kommt nicht nur von Elon Musk, sondern auch von der direkten Konkurrenz. OpenAI-Chef Altman stimmt ihm zu. Und der ChatGPT-Konzern verschiebt wegen solcher Sicherheitsbedenken auch seinen Börsengang. OpenAI und Anthropic wollen offenbar zusammenarbeiten und mehr Aufsicht und Regulation zulassen, um die KI-Entwicklung sicherer zu machen.
5: Endlich mal gute Nachrichten aus dem VW-Konzern. Der neue vollelektrische Polo ist schon mehr als 30.000 Mal bestellt worden. Das ist deutlich mehr als erhofft, heißt es von VW. Gebaut wird das Modell übrigens in Spanien. CSU-Chef Söder will von einem Wechsel im Kanzleramt nichts wissen. In einem Interview der Bild am Sonntag sagte er, die CSU stehe hinter Friedrich Merz. Der Kanzler sei weiter der Richtige für die Reform. Nach dem AfD-Erfolg in Sachsen-Anhalt fordert Söder aber deutlich mehr Tempo. Er sagte am Abend im ZDF,
7: all diese Gedankenspiele, Personalspiele, wen man wann wo es stürzen kann, halte ich für falsch, sondern ich halte es für richtig, dass diese Regierung einen neuen Schwung bekommt, sich kräftig zeigt und auch daran erinnert, dass das Klein-Klein nicht funktioniert, sondern dass die großen Würfe gefragt sind.
5: Über 3000 Menschen sind heute in Dresden auf die Straße gegangen und haben gegen Rechtsextremismus demonstriert. Nach dem Wahlsieg der AfD in Sachsen-Anhalt forderten sie, ein Verbot der Partei zu prüfen. Die AfD hat in Magdeburg nur knapp die absolute Mehrheit verpasst. Autofahrer in Dresden-Gorbitz müssen ab morgen mit Einschränkungen rechnen. Im Tunnel Bramstraße wird bis Ende September jeweils eine Röhre gesperrt. Der Verkehr läuft dann durch die andere freie Röhre. In der Nacht zum Donnerstag gibt es außerdem kurze Vollsperrungen. In der Fußball-Bundesliga hat RB Leipzig den HSV nahezu überrollt. Die Leipziger gewannen ihr Heimspiel mit 5:0. Leipzig steht damit jetzt auf einem Europacup-Platz. Nächstes Wochenende muss RB in Leverkusen ran. Außerdem haben die Bayern mit 2:1 in Elversberg gewonnen. Radio PSR, neue Nachrichten wieder in einer Stunde.
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8: Viele Wolken gibt es am Abend und in der Nacht erstmal mit Regen. Später bleibt es dann meist trocken. Von Nordwesten her lockert es ab und zu etwas auf. Die Temperaturen sinken bis zum Morgen auf 15 bis 10 Grad. Morgen bleibt's oft wolkig. In den Bergen kann anfangs mal ein bisschen Regen dabei sein. Sonst trocken bei maximal 22 Grad.
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8: Auf der A72 Hof-Zwickau besteht zwischen Pirk und Zwickau-West Aquaplaning-Gefahr. Im Kreis Görlitz ist die Straße zwischen dem Abzweig nach Großschönau und der Windgasse gesperrt. Und im Erzgebirgskreis ist die Straße zwischen Erlabrunn und Steinheide gesperrt. Staus oder Blitzer einfach melden unter 0800 023 und 4x4.

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4: Viele Wolken gibt es am Abend und in der Nacht erstmal mit Regen. Später bleibt es dann meist trocken. Von Nordwesten her lockert es ab und zu etwas auf. Die Temperaturen sinken bis zum Morgen auf 15 bis 10 Grad. Morgen bleibt es oft wolkig. In den Bergen kann anfangs mal ein bisschen Regen dabei sein. Sonst trocken bei maximal 22 Grad.
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4: Im Erzgebirgskreis ist die Straße zwischen Erlabrunn und Steinheide gesperrt. Und im Kreis Görlitz ist die Straße zwischen dem Abzweig nach Großschönau und Windgasse gesperrt. Staus oder Blitzer einfach melden unter 0800 023 und 4x4.

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4: Kurz vor 10, ich bin Hanna Messerschmidt. Guten Abend. In der KI-Branche schrillen die Alarmglocken. Die KI-Bosse warnen vor ihrer eigenen Technologie, vor den Risiken der künstlichen Intelligenz. Anne Brauer.
5: Wir müssen auf die Bremse treten, sagt Anthropic-Boss Amodei. Er meint, KI-Systeme könnten innerhalb von einem Jahr das ganze Internet übernehmen. Bemerkenswert, Unterstützung kommt nicht nur von Elon Musk, sondern auch von der direkten Konkurrenz. OpenAI-Chef Altman stimmt ihm zu. Und der ChatGPT-Konzern verschiebt wegen solcher Sicherheitsbedenken auch seinen Börsengang. OpenAI und Anthropic wollen offenbar zusammenarbeiten und mehr Aufsicht und Regulation zulassen, um die KI-Entwicklung sicherer zu machen.
4: CSU-Chef Söder stellt sich klar gegen Spekulationen über eine Ablösung von Kanzler Merz. Der Bild am Sonntag sagte er, von der CSU wird es solche Rufe auf keinen Fall geben. Söder fordert die Union dazu auf, zusammenzustehen und die Bundesregierung jetzt Tempo zu machen. Schießt der Ölpreis noch weiter in die Höhe? Saudi-Arabien hat nach Drohnenangriffen eine wichtige Ölpipeline erstmal dicht gemacht. Viele Experten rechnen deshalb mit einem weiteren Preisanstieg, der dann auch hier an den Tankstellen ankommen dürfte. US-Präsident Trump macht den Iran für die Angriffe verantwortlich. In Sachsen sind heute die Türen zu fast 700 Denkmälern aufgegangen. Viele davon sind sonst für Besucher geschlossen. Vielerorts gab es Führungen durch historische Gebäude und Anlagen. So gab es eine Brückenführung in Chemnitz oder man konnte einen Eisenbahntunnel in Schwarzenberg besuchen. Motto des diesjährigen Tag des offenen Denkmals war Netzwerke, Denkmale und Infrastruktur. Dazu sagt uns Tobias Wolf aus dem Landesamt für Denkmalpflege.
6: Insofern bedeutet Netzwerke natürlich auch die Vernetzung der Denkmaleigentümer und Ehrenamtlichen untereinander, dann mit den Denkmalbehörden, mit Handwerkern, mit Planenden. Das ganze Netzwerk Denkmalpflege im Grunde genommen.
4: In der Fußball-Bundesliga hat RB Leipzig den HSV nahezu überrollt. Die Leipziger gewannen ihr Heimspiel mit 5:0. Leipzig steht damit jetzt auf einem Europacup-Platz. Nächstes Wochenende muss RB in Leverkusen ran. Außerdem haben die Bayern mit 2:1 in Elversberg gewonnen. 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Neue Nachrichten wieder in einer halben Stunde.
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7: Viele Wolken gibt es am Abend und in der Nacht erstmal mit Regen. Später bleibt es dann meist trocken. Von Nordwesten her lockert es ab und zu etwas auf. Die Temperaturen sinken bis zum Morgen auf 15 bis 10 Grad. Morgen bleibt's oft wolkig. In den Bergen kann anfangs mal ein bisschen Regen dabei sein, sonst trocken bei maximal 22 Grad.
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7: Im Kreis Görlitz ist die Straße zwischen dem Abzweig nach Großschönau und Windgasse gesperrt. Und im Erzgebirgskreis ist die Straße zwischen Erlabrunn und Steinheide gesperrt. Staus oder Blitze einfach melden unter 0800 023 und 4 mal die 4.

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1: Kurz vor 10:30. Ich bin Hanna Messerschmidt. Guten Abend. In der KI-Branche schrillen die Alarmglocken. Die KI-Bosse warnen vor ihrer eigenen Technologie. Die beiden Konzerne Anthropic und OpenAI wollen offenbar zusammenarbeiten, um mit mehr Aufsicht und Regulation die KI-Entwicklung sicherer zu machen. OpenAI verschiebt auch erstmal seinen Börsengang. CSU-Chef Söder stellt sich klar gegen Spekulationen über eine Ablösung von Kanzler Merz. Der Bild am Sonntag sagte er, von der CSU wird es solche Rufe auf keinen Fall geben. Söder fordert die Union dazu auf, zusammenzustehen und die Bundesregierung jetzt Tempo zu machen. Der Deutsche Richterbund will Strafverfahren vor politischer Einflussnahme schützen und fordert deshalb, das Weisungsrecht von Justizministerien gegenüber Staatsanwaltschaften abzuschaffen. Und zwar schnell, mit Blick auf den AfD-Wahlsieg möglichst noch in diesem Jahr, schreibt der Kölner Stadtanzeiger. Über 3000 Menschen sind in Dresden auf die Straße gegangen und haben gegen Rechtsextremismus demonstriert. Nach dem Wahlsieg der AfD in Sachsen-Anhalt forderten sie, ein Verbot der Partei zu prüfen. Die AfD hat in Magdeburg nur knapp die absolute Mehrheit verpasst. In der Fußball-Bundesliga hat RB Leipzig den HSV nahezu überrollt. Die Leipziger gewannen ihr Heimspiel mit 5:0. Leipzig steht damit jetzt auf einem Europacup-Platz. Nächstes Wochenende muss RB in Leverkusen ran. Außerdem haben die Bayern mit 2:1 in Elversberg gewonnen. 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Neue Nachrichten wieder in einer halben Stunde.
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2: Viele Wolken gibt es am Abend und in der Nacht erstmal mit Regen. Später bleibt es dann meist trocken. Von Nordwesten her lockert es ab und zu etwas auf. Die Temperaturen sinken bis zum Morgen auf 15 bis 10 Grad. Morgen bleibt's oft wolkig. In den Bergen kann anfangs mal ein bisschen Regen dabei sein. Sonst trocken bei maximal 22 Grad.
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2: Im Erzgebirgskreis ist die Straße zwischen Erlabrunn und Steinheide gesperrt. Und im Kreis Görlitz ist die Straße zwischen dem Abzweig nach Großschönau und Windgasse gesperrt. Staus oder Blitzer einfach melden unter 0800 023 und 4 mal die 4.

0: Porsche-Fahrer sind laut einer aktuellen Studie diejenigen mit den meisten Punkten in Flensburg. 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
1: Ah, das auf alle Fälle.
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4: Kurz vor 11. Ich bin Hanna Messerschmidt. Guten Abend. Vor allem die US-Regierung hat bisher wenig getan, um den Wettlauf in der KI-Branche zu kontrollieren. Nun wollen Anthropic und OpenAI offenbar zusammenarbeiten, um die KI-Entwicklung besser zu regulieren und sicherer zu machen. OpenAI verschiebt wegen der aktuellen Sicherheitsdebatte erstmal seinen Börsengang. CSU-Chef Markus Söder stellt sich klar gegen Spekulationen über eine Ablösung von Kanzler Merz. Der Bild am Sonntag sagte er, von der CSU wird es solche Forderungen auf keinen Fall geben. Eine massive, auch persönliche Unterstützung bekam Söder vom CDU-Vize Kretschmer. Der sächsische Ministerpräsident findet, es brauche dieses CSU-Gen in der Union. In der Bundesregierung müsse sich die Union jetzt durchsetzen, forderte er.
5: Wir müssen Sozialdemokraten und anderen und Gewerkschaften beibringen, dass jetzt hier mit diesem Wahlergebnis und weitere werden folgen, die Bevölkerung klar abgestimmt hat, wie sie die Dinge sieht.
4: Bei der Wahl in Schweden liegen die Mitte-Links-Parteien überraschend vorne. Laut erster Prognose kommen sie auf gut 51%. Das konservative Lager von Regierungschef Kristersson liegt knapp dahinter. Schweden ist NATO- und EU-Land und arbeitet vor allem bei der Sicherheit im Ostseeraum eng mit Deutschland zusammen. In Sachsen haben heute fast 700 Denkmäler ihre Türen für Besucher geöffnet. Viele davon sind sonst nicht zugänglich, am Tag des offenen Denkmals aber schon. Man konnte etwa Festungen, Kirchen und andere historische Gebäude besuchen, darunter den Bahnhof in Zeithain. Tobias Wolf aus dem Landesamt für Denkmalpflege sagte uns über diesen Tag.
6: Der Tag des offenen Denkmals bietet immer die Möglichkeit, neben den regulär geöffneten Denkmalen besondere Einblicke in sonst geschlossene Bauten zu bekommen. So zum Beispiel in private Wohnhäuser oder in Baustellen oder eben auch in technische Bauwerke, die sonst nicht zugänglich sind.
4: Die deutschen Basketballerinnen haben sich für eine starke Heim-WM am Ende nicht belohnen können. Gegen Spanien verlor Deutschland das Spiel um Bronze mit 58-81. Den Titel holten am Abend zum 5. Mal hintereinander die US-Amerikanerinnen gegen Frankreich. 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Neue Nachrichten wieder in einer halben Stunde.
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7: Viele Wolken gibt es am Abend und in der Nacht erstmal mit Regen. Später bleibt es dann meist trocken. Von Nordwesten her lockert es ab und zu etwas auf. Die Temperaturen sinken bis zum Morgen auf 15 bis 10 Grad. Morgen bleibt es oft wolkig. In den Bergen kann anfangs mal ein bisschen Regen dabei sein. Sonst trocken bei maximal 22 Grad.
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7: Im Kreis Görlitz ist die Straße zwischen dem Abzweig nach Großschönau und Windgasse gesperrt. Im Kreis Meißen ist die Straße zwischen Weinböhler und Moritzburg in Höhe Auer nach einem Unfall gesperrt. Und im Erzgebirgskreis ist die Straße zwischen Erlabrunn und Steinheide dicht. Staus oder Blitzer einfach melden unter 0800 023 und 4x4.

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5: Kurz vor 11:30. Ich bin Hanna Messerschmidt. Guten Abend. Vor allem die US-Regierung hat bisher wenig getan, um den Wettlauf in der KI-Branche zu kontrollieren. Nun wollen Anthropic und OpenAI offenbar zusammenarbeiten, um die KI-Entwicklung besser zu regulieren und sicherer zu machen. OpenAI verschiebt wegen der aktuellen Sicherheitsdebatte erstmal seinen Börsengang. Von einer Ablöse von Friedrich Merz als Kanzler will CSU-Chef Markus Söder nichts wissen. Der Bild am Sonntag sagte er, die CSU stehe hinter Merz. Der Kanzler sei weiter der Richtige für die nötigen Reformen. Die müssten jetzt aber schnell umgesetzt werden. Bundesverkehrsminister Bilger ist gegen ein generelles Tempolimit auf Autobahnen und warnt zumindest durch die Blume, dass so ein Schritt die AfD stärken würde. Bilger sagte den Funke-Zeitungen, ein Tempolimit würde die Spaltung im Land noch einmal verstärken, weil es viele als Einschränkung ihrer Freiheit empfinden würden. In Sachsen haben sich zum Tag des offenen Denkmals die Türen zu fast 700 Denkmälern geöffnet. Viele davon sind sonst für Besucher geschlossen. Man konnte sich historische Gebäude und Anlagen anschauen. Es gab zum Beispiel eine Brückenführung in Chemnitz. In der Fußball-Bundesliga hat RB Leipzig deutlich gegen den HSV gewonnen. 5:0 der Endstand. Vor allem in der Schlussphase machte RB mächtig Dampf und schoss 3 Tore in nur 5 Minuten. Leipzig klettert damit auf einen Europacup-Platz. Außerdem hat der FC Bayern 2:1 in Elversberg gewonnen. 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
6: Viele Wolken gibt es am Abend und in der Nacht erstmal mit Regen. Später bleibt es dann meist trocken. Von Nordwesten her lockert es ab und zu etwas auf. Die Temperaturen sinken bis zum Morgen auf 15 bis 10 Grad. Morgen bleibt's oft wolkig. In den Bergen kann anfangs mal ein bisschen Regen dabei sein. Sonst trocken bei maximal 22 Grad.
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6: Im Erzgebirgskreis ist die Straße zwischen Erlabrunn und Steinheide gesperrt. Und im Kreis Meißen ist die Straße zwischen Weinböhler und Moritzburg in Höhe Auer nach einem Unfall gesperrt. Staus oder Blitzer einfach melden unter 0800 023 und 4x die 4.

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3: Kurz vor 12. Ich bin Hanna Messerschmidt. Guten Abend. OpenAI verschiebt seinen Börsengang und bei Anthropic warnt nun auch der Chef vor den Risiken der eigenen Technologie. Die Sicherheitsdebatte bringt die KI-Branche gerade ziemlich zum Nachdenken. Anne Brauer.
4: Ja, und zwar, ob diese rasante Entwicklung und das Wettrüsten zwischen den US-Giganten auf dem Markt so weitergehen kann. Ganz klar nein, sagt jetzt auch der Chef bei Anthropic, aus Sorge davor, dass die KI außer Kontrolle gerät. Er will auf die Bremse drücken bei der Entwicklung. Zu schnell bedeutet für ihn zu leichtsinnig. Und er kriegt Beifall von der OpenAI-Spitze und auch von Elon Musk. Bisher hat vor allem die US-Regierung herzlich wenig getan, um die KI-Branche zu regulieren. Nun wollen zumindest Anthropic und OpenAI offenbar selbst für mehr Sicherheit sorgen.
3: CSU-Chef Söder will von einem Wechsel im Kanzleramt nichts wissen. In einem Interview der Bild am Sonntag sagte er, die CSU stehe hinter Friedrich Merz. Der Kanzler sei weiter der Richtige für die Reformen. Nach dem AfD-Erfolg in Sachsen-Anhalt fordert Söder aber deutlich mehr Tempo. Er sagte am Abend im ZDF,
5: all diese Gedankenspiele, Personalspiele, wen man wann wo stürzen kann, halte ich für falsch, sondern ich halte es für richtig, dass diese Regierung einen neuen Schwung bekommt, sich kräftig zeigt und auch daran erinnert, dass das Klein-Klein nicht funktioniert, sondern dass die großen Würfe gefragt sind.
3: Die Ukraine wirft Russland vor, systematisch ihr Bahnnetz anzugreifen. Die staatliche Bahngesellschaft berichtet von landesweiten Angriffen. Das komplette Personal sei in höchster Alarmbereitschaft. Unter anderem ist kurz vor der polnischen Grenze ein Zug von einer Drohne getroffen worden. Verletzt wurde dort wohl niemand. In Sachsen haben sich zum Tag des offenen Denkmals die Türen zu fast 700 Denkmälern geöffnet. Viele davon sind sonst für Besucher geschlossen. Man konnte sich historische Gebäude und Anlagen anschauen. Es gab zum Beispiel eine Brückenführung in Chemnitz. In der Fußball-Bundesliga hat RB Leipzig den HSV nahezu überrollt. Die Leipziger gewannen ihr Heimspiel mit 5:0. Leipzig steht damit jetzt auf einem Europacup-Platz. Nächstes Wochenende muss RB in Leverkusen ran. Außerdem haben die Bayern mit 2:1 in Elversberg gewonnen. 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
6: Viele Wolken gibt es am Abend und in der Nacht erstmal mit Regen. Später bleibt es dann meist trocken. Von Nordwesten her lockert es ab und zu etwas auf. Die Temperaturen sinken bis zum Morgen auf 15 bis 10 Grad. Morgen bleibt's oft wolkig. In den Bergen kann anfangs mal ein bisschen Regen dabei sein. Sonst trocken bei maximal 22 Grad.
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6: Im Kreis Meißen ist die Straße zwischen Weinböhler und Moritzburg in Höhe Auer nach einem Unfall gesperrt. Staus oder Blitzer einfach melden unter 0800 023 und 4x die 4.
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1: Kurz vor 12:30. Ich bin Hanna Messerschmidt. KI könnte innerhalb eines Jahres das ganze Internet übernehmen. Davor warnt der Boss von Anthropic. Er will mit dem Konkurrenten OpenAI zusammenarbeiten, um die KI-Entwicklung besser zu regulieren und sicherer zu machen. OpenAI verschiebt wegen der Sicherheitsdebatte auch erstmal seinen Börsengang. CSU-Chef Söder stellt sich klar gegen Spekulationen über eine Ablösung von Kanzler Merz. Der Bild am Sonntag sagte er, von der CSU wird es solche Rufe auf keinen Fall geben. Söder fordert die Union dazu auf, zusammenzustehen und die Bundesregierung jetzt Tempo zu machen. Der Deutsche Richterbund will Strafverfahren vor politischer Einflussnahme schützen und fordert deshalb, das Weisungsrecht von Justizministerien gegenüber Staatsanwaltschaften abzuschaffen. Und zwar schnell, mit Blick auf den AfD-Wahlsieg möglichst noch in diesem Jahr, schreibt der Kölner Stadtanzeiger. Die Naunhofer Straße in Leipzig-Stötteritz ist nach 2 Monaten Bauzeit wieder frei. 2 neue Kreisverkehre sollen dort für mehr Sicherheit sorgen. Die provisorischen Anlagen kosteten zusammen rund 267.000 Euro. Weitere Umbauten für Fußgänger sind geplant. In der Fußball-Bundesliga hat RB Leipzig den HSV nahezu überrollt. Die Leipziger gewannen ihr Heimspiel mit 5:0. Leipzig steht damit jetzt auf einem Europacup-Platz. Nächstes Wochenende muss RB in Leverkusen ran. Außerdem haben die Bayern mit 2:1 in Elversberg gewonnen. 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
2: Viele Wolken gibt es heute und in den Bergen kann am Anfang auch mal ein bisschen Regen runterkommen. Sonst bleibt es meistens trocken. Später wird auch mal die Sonne durchkommen. Die Höchstwerte liegen heute zwischen 19 und 22 Grad. Morgen geht's dann mit Sonne und Wolken weiter, trocken und wärmer, bei bis zu 26 Grad.
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2: Im Kreis Meißen ist die Straße zwischen Weinböhler und Moritzburg in Höhe Auer nach einem Unfall gesperrt. Staus oder Blitzer einfach melden unter 0800 023 und 4x4.

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3: Kurz vor eins. Ich bin Hanna Messerschmidt. Vor allem die US-Regierung hat bisher wenig getan, um den Wettlauf in der KI-Branche zu kontrollieren. Nun wollen die Konzerne selbst angeblich auf die Bremse treten. Anne Brauer.
4: Die KI-Bosse warnen vor ihrer eigenen Technologie. Der Chef von Anthropic sagt, KI-Systeme könnten innerhalb eines Jahres das ganze Internet übernehmen. OpenAI verschiebt wegen der ganzen Sicherheitsdebatte erstmal seinen Börsengang. Und offenbar wollen die beiden Unternehmen zusammenarbeiten, um die KI-Entwicklung besser zu regulieren und damit sicherer zu machen. Der Anthropic-Boss meint, wir werden dann immer noch schnell sein, aber zu schnell wäre leichtsinnig.
3: Von einer Ablöse von Friedrich Merz als Kanzler will CSU-Chef Markus Söder nichts wissen. Der Bild am Sonntag sagte er, die CSU stehe hinter Merz. Der Kanzler sei weiter der Richtige für die nötigen Reformen. Die müssten jetzt aber schnell umgesetzt werden. Die CDU ist erneut stärkste kommunale Kraft in Niedersachsen. Das zeigt zumindest eine Hochrechnung der Kommunalwahlen von Infratest DIMAP. Demnach hat die CDU mit 27,7% die meisten Stimmen geholt, gefolgt von SPD und AfD. Zum Tag des offenen Denkmals haben in Sachsen fast 700 Denkmäler ihre Türen für Besucher geöffnet. Viele davon sind sonst nicht zugänglich. Gestern konnte man etwa Festungen, Kirchen und andere historische Gebäude besuchen, darunter den Bahnhof in Zeithain. Tobias Wolf aus dem Landesamt für Denkmalpflege sagte uns über diesen Tag.
5: Der Tag des offenen Denkmals bietet immer die Möglichkeit, neben den regulär geöffneten Denkmalen besondere Einblicke in sonst geschlossene Bauten zu bekommen. So zum Beispiel in private Wohnhäuser oder in Baustellen oder eben auch in technische Bauwerke, die sonst nicht zugänglich sind.
3: In der Fußball-Bundesliga hat RB Leipzig deutlich gegen den HSV gewonnen. 5:0 der Endstand. Vor allem in der Schlussphase machte RB mächtig Dampf und schoss 3 Tore in nur 5 Minuten. Leipzig klettert damit auf einen Europacup-Platz. Außerdem hat der FC Bayern 2:1 in Elversberg gewonnen. 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
6: Viele Wolken gibt es heute und in den Bergen kann am Anfang auch mal ein bisschen Regen runterkommen. Sonst bleibt es meistens trocken. Später wird auch mal die Sonne durchkommen. Die Höchstwerte liegen heute zwischen 19 und 22 Grad. Morgen geht's dann mit Sonne und Wolken weiter, trocken und wärmer, bei bis zu 26 Grad.
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6: In Leipzig ist die Grünewaldstraße in Höhe Rossplatz nach einem Unfall im Kreuzungsbereich gesperrt. Staus oder Blitzer einfach melden unter 0800 023 und 4 mal die 4.

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1: Kurz vor 2:30. Ich bin Hanna Messerschmidt. Vor allem die US-Regierung hat bisher wenig getan, um den Wettlauf in der KI-Branche zu kontrollieren. Nun wollen Anthropic und OpenAI offenbar zusammenarbeiten, um die KI-Entwicklung besser zu regulieren und sicherer zu machen. OpenAI verschiebt wegen der aktuellen Sicherheitsdebatte erstmal seinen Börsengang. Von einer Ablöse von Friedrich Merz als Kanzler will CSU-Chef Markus Söder nichts wissen. Der Bild am Sonntag sagte er, die CSU stehe hinter Merz. Der Kanzler sei weiter der Richtige für die nötigen Reformen. Die müssten jetzt aber schnell umgesetzt werden. Die CDU ist erneut stärkste kommunale Kraft in Niedersachsen. Das zeigt zumindest eine Hochrechnung der Kommunalwahlen von Infratest DIMAP. Demnach hat die CDU mit 27,7% die meisten Stimmen geholt, gefolgt von SPD und AfD. Über 3000 Menschen sind in Dresden auf die Straße gegangen und haben gegen Rechtsextremismus demonstriert. Nach dem Wahlsieg der AfD in Sachsen-Anhalt forderten sie, ein Verbot der Partei zu prüfen. Die AfD hat in Magdeburg nur knapp die absolute Mehrheit verpasst. In der Fußball-Bundesliga hat RB Leipzig deutlich gegen den HSV gewonnen. 5:0 der Endstand. Vor allem in der Schlussphase machte RB mächtig Dampf und schoss 3 Tore in nur 5 Minuten. Leipzig klettert damit auf einen Europacup-Platz. Außerdem hat der FC Bayern 2:1 in Elversberg gewonnen. 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
2: Viele Wolken gibt es heute und in den Bergen kann am Anfang auch mal ein bisschen Regen runterkommen. Sonst bleibt es meistens trocken. Später wird auch mal die Sonne durchkommen. Die Höchstwerte liegen heute zwischen 19 und 22 Grad. Morgen geht's dann mit Sonne und Wolken weiter, trocken und wärmer, bei bis zu 26 Grad.
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2: In Leipzig ist die Grünewaldstraße in Höhe Rossplatz nach einem Unfall im Kreuzungsbereich gesperrt. Staus oder Blitzer einfach melden unter 0800 023 und 4 mal die 4.

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3: Kurz vor zwei. Ich bin Hanna Messerschmidt. Tennisprofi Alexander Zverev hat seinen zweiten Grand-Slam-Titel klargemacht. Der Hamburger hat das Finale der US Open in New York gewonnen. Zverev krönt damit das erfolgreichste Jahr seiner Karriere, nach dem Triumph bei den French Open in Paris und dem Wimbledon-Finale im Sommer. In der KI-Branche schrillen die Alarmglocken. Die KI-Bosse warnen vor ihrer eigenen Technologie, vor den Risiken der künstlichen Intelligenz. Anne Brauer.
4: Wir müssen auf die Bremse treten, sagt Anthropic-Boss Amodei. Er meint, KI-Systeme könnten innerhalb von einem Jahr das ganze Internet übernehmen. Bemerkenswert, Unterstützung kommt nicht nur von Elon Musk, sondern auch von der direkten Konkurrenz. OpenAI-Chef Altman stimmt ihm zu. Und der ChatGPT-Konzern verschiebt wegen solcher Sicherheitsbedenken auch seinen Börsengang. OpenAI und Anthropic wollen offenbar zusammenarbeiten und mehr Aufsicht und Regulation zulassen, um die KI-Entwicklung sicherer zu machen.
3: CSU-Chef Markus Söder stellt sich klar gegen Spekulationen über eine Ablösung von Kanzler Merz. Der Bild am Sonntag sagte er, von der CSU wird es solche Forderungen auf keinen Fall geben. Und weiter.
5: Natürlich ist auch so, dass über Parteien und auch über Personen geredet wird und der Kanzler weiß es. Ihn hat das Ergebnis berührt, ihn berührt natürlich auch die eigenen Zustimmungswerte. Und natürlich muss das Ziel sein, neben Reformpolitik auch die Zustimmung zur Koalition zu verbessern. Aber das ist jetzt ein Stück harte Arbeit und ich glaube, wir tun in der Union gut daran, zusammenzustehen.
3: Zugleich fordert Söder nach dem AfD-Erfolg in Sachsen-Anhalt mehr Tempo von der Bundesregierung. Die bisherigen Ergebnisse seien zu mager. In Sachsen haben sich zum Tag des offenen Denkmals die Türen zu fast 700 Denkmälern geöffnet. Viele davon sind sonst für Besucher geschlossen. Man konnte sich historische Gebäude und Anlagen anschauen. Es gab zum Beispiel eine Brückenführung in Chemnitz. In der Fußball-Bundesliga hat RB Leipzig den HSV nahezu überrollt. Die Leipziger gewannen ihr Heimspiel mit 5:0. Leipzig steht damit jetzt auf einem Europacup-Platz. Nächstes Wochenende muss RB in Leverkusen ran. Außerdem haben die Bayern mit 2:1 in Elversberg gewonnen. 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
6: Viele Wolken gibt es heute und in den Bergen kann am Anfang auch mal ein bisschen Regen runterkommen. Sonst bleibt es meistens trocken. Später wird auch mal die Sonne durchkommen. Die Höchstwerte liegen heute zwischen 19 und 22 Grad. Morgen geht's dann mit Sonne und Wolken weiter, trocken und wärmer bei bis zu 26 Grad.
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6: In Leipzig ist die Grünewaldstraße in Höhe Rossplatz nach einem Unfall im Kreuzungsbereich gesperrt. Staus oder Blitzer einfach melden unter 0800 023 und 4x4.